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1: Die Hitze geht weiter. Schönen guten Morgen am Donnerstag. Heute bis zu 36 Grad, bis zu 30 Grad maximal auch in der Obersteiermark. So wie gestern eigentlich. Fast den ganzen Tag ganz viel Sonne und große Hitze. Die Hitze geht übrigens die nächsten Tage weiter.
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2: Mit Sophie Weinhandl. Schönen guten Morgen. Schwerer Unfall gestern auf der Murtalstraße bei Freuach im Bezirk Murau. Ein 63-jähriger Autofahrer ist plötzlich auf die Gegenfahrbahn geraten und frontal in das Auto einer 61-Jährigen gekracht. Der Mann musste von der Feuerwehr aus seinem Fahrzeug befreit werden und wurde mit lebensgefährlichen Verletzungen ins Klinikum Klagenfurt geflogen. Die Lenkerin und ihre 90 Jahre alte Beifahrerin wurden nur leicht verletzt.
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2: Schwere Unwetter haben am Abend in Sölden im Tiroler Ötztal zu Murenabgängen geführt. 30 Personen mussten in Sicherheit gebracht werden, verletzt wurde niemand. Für die Gemeinde Sölden ist kurzzeitig der AT-Alert und Zivilschutzalarm ausgelöst worden. Nach 23 Uhr ist die Warnung aufgehoben worden. Am heutigen 30. Juli ist Earth Overshoot Day, der Welterschöpfungstag. Das heißt, heute hat die Menschheit rein rechnerisch alle natürlichen Rohstoffe verbraucht, die die Erde in einem Jahr zur Verfügung stellen kann. Der Tag kommt früher als in den vergangenen Jahren. Das zeigt, dass unser aktuelles Wirtschafts- und Konsumverhalten die Erde überlastet. Zum Fußball noch. Der SK Rapid hat es am Abend im Rückspiel gegen Santa Coloma aus Andorra problemlos in die dritte Runde der UEFA Conference League geschafft, mit einem 6:2 Sieg. In der nächsten Runde geht's für die Hütteldorfer entweder in Estland oder Aserbaidschan weiter.
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3: Wir schauen da. Guten Morgen.
4: Na, ich fang gern. Ja, ich glaube, du hast verschlafen.
1: Ich
4: den Einstieg.
1: Ich verschlafe mal grundsätzlich überhaupt
4: nichts. Ja. Okay. Guten und Morgen.
1: Bitte, dann da. Du.
4: Verkehr, alles ruhig. 0316 80 90 80. Ich wünsche euch einen guten Morgen. Hoffentlich habt ihr nicht verschlafen.
1: Kannst gleich weitermachen. Ich bin ja für nichts hier.
4: Bitte. Das stimmt.
1: Ja, dann mach gleich weiter.
4: Schön, dass du da bist. Wenn man sag's mal, wirklich. Es freut uns sehr. Der erste Kaffee des Tages. Los geht's, gell? Guten Morgen.

0: Das ist die große Chrissy Klum.
1: Nein, das stimmt
0: und
1: überhaupt
0: sind
1: nicht.
0: Alle mit dabei.
1: Du bist einfach beleidigt.
0: Ich bin jetzt überhaupt nicht beleidigt. Eine halbe Millisekunde, ich sag die Uhrzeit nicht und schon fahren sie mal drüber.
1: Ja, Sendefluss, was das?
0: Das ist der Wahnsinn. Nein, es ist, so geht's mir übrigens, gell? So geht's mir.
1: Ja, du Armer.
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0: Ja. Ein bisschen bleibe ich noch, aber ob ich ganz durchhalte, weiß ich nicht.

0: 10 Minuten nach 5, schönen guten Morgen. Oder hättest du gerne die Uhrzeit gesagt?
1: Nein, das passt wunderbar, Thomas, okay, sag's mal. Ja.
0: Dann mache ich kurz weiter an deine Steiermark mit den Muntermachern. Es wird heute genauso wie gestern sonnig und heiß. Und schon ist das deine Bühne, Christina Klug.
1: Dankeschön. Auf den Straßen läuft's störungsfrei momentan. Habt ihr was entdeckt? 0316 80 90 80. Was lachst du denn so?
0: Ich weiß nichts, nein, du machst das hervorragend.
1: Danke. Ja,
0: ganz großartig. Das nächste Update, wenn ich noch da bin und wenn du mich zubelast, in 15 Minuten.
1: Unbedingt.
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0: spätestens heute, wenn ihr Richtung Arbeit euch unterwegs macht, nicht mehr vergessen zuzumachen, Rollo runter, Balken zu, Jalousie runter. Es wird richtig heiß. Und das ist eigentlich nur der Anfang. 35 Grad heute, morgen 36, 37 Grad. Also die Hitzewelle, die geht die nächsten Tage und auch die nächste Woche noch weiter. Heute, so wie gestern, durchweg sonnig und schön. Es wird sehr heiß und dann entstehen Quellwolken und Gewitter, vor allem in der Obersteiermark. In 5 Minuten ist es 5:30. Schönen guten Morgen am Donnerstag.
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2: Mit Sophie Weinhandl. Schönen guten Morgen. 30. Juli, heute ist Earth Overshoot Day, Welterschöpfungstag. Das heißt, heute hat die Menschheit rein rechnerisch alle natürlichen Rohstoffe verbraucht, die die Erde in einem Jahr erneuern kann. Passend dazu forscht die Uni Graz an einer neuen Methode. Aus CO2 soll Plastik hergestellt werden, und zwar ohne Erdöl als Basis. Die Methode könnte Plastik umweltfreundlicher machen. Bis zum Einsatz in der Industrie dauert es aber noch. In der Region Erzberg-Leoben machen Touristen besonders gerne Urlaub. Laut Trendberechnungen der Landesstatistik werden mittlerweile für Mai und Juni 61.500 Nächtigungen erwartet, 20% mehr als es im Vorjahr waren. Die Gäste bleiben demnach auch länger. Campingplätze verzeichnen sogar ein Plus von fast 55%.
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2: Schwere Unwetter haben am Abend in Sölden im Tiroler Ötztal zu Murenabgängen geführt. 30 Personen mussten in Sicherheit gebracht werden. Verletzt wurde niemand. Für die Gemeinde Sölden ist kurzzeitig der AT-Alert und Zivilschutzalarm ausgelöst worden. Nach 23 Uhr ist die Warnung aufgehoben worden.
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0: In 3 Minuten ist es 5:30. Grüße.
3: Der Frühverkehr rollt entspannt dahin. Wenn ihr schon was entdeckt habt auf den Straßen, ruft uns gern an. 0316 80 90 80. Dankeschön.
0: Und gute Fahrt hinein in diesen Donnerstag.

0: Einen schönen Donnerstagmorgen wünschen euch die Antenne Steiermark Montermacher, Chrissy Klug und Thomas Axmann. Guten Morgen um 5.33 Uhr. Wo sind die steirischen Häuselbauer, für die heuer nur der Urlaub zwischen Schotter und Erdhügel drin ist?
1: Oh,
0: mei, es ist so toll zwischen den Zementsackeln, so schön erholsam, wenn die Sonne aufgebrennt hat. Bitte, Freunde, nicht sparen. Gönnung, und zwar 100%.
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0: Gilt aber natürlich nicht nur für Häuselbauer, sondern für alle, die mal dringend eine Auszeit brauchen, Chrissy.
1: Im heutigen Sommer Plus schicken wir euch ins Genusshotel Riegersburg in die schöne Südoststeiermark. 4-Sterne-Tempel mit Spitzenverpflegung. Axi und ich waren selbst schon mal dort für ein Seminar und das war cool, wirklich.
0: Das war wirklich richtig toll. Wir haben dort damals in die Küche reinschauen dürfen. Liebe Grüße an den Küchenchef Rainer, alles Gute.
1: Ja, also wer braucht denn so ein bisschen Entspannung und ein bisschen Feinschmack?

0: Außen. Sucht euch das Sommerplus auf Antenne.at aus und schickt uns euren Namen. Um kurz nach 7 heute Morgen geht's dann schon los.
1: Da war es ganz, ganz komisch damals.
0: Wieso?
1: Ja, weil du da gesessen bist mit einem Mineral und ich, nein, ich mag nichts trinken. Ich dachte, hey, was ist das da nicht?
0: Ja, ich war schon schwanger und niemand hat's gewusst.
1: Hat sie nichts gesagt?
0: Nein. Geheimnis.
1: 5.34 Uhr, guten Morgen.

0: Malibu. Malibu kann ich nicht anbieten, aber Schwarzelsee oder Freizeitsezenz in Tragöss ist auch voll schön. Mhm. Und heute überall übrigens ganz viel Sonne. Schönen guten Morgen, Antenne Steiermark hier am nächsten Hitzetag. 30 bis 35, 36 Grad sind heute drinnen. Viel Sonne über den ganzen Tag. Nachmittag Wärmegewittergefahr. Wie schaut's auf den Straßen aus, Chrissy?
1: Da schaut's sehr gut aus. Momentan keine größeren Probleme. Wenn ihr was entdeckt habt, ruft uns gerne an 0316 80 90 80. Dankeschön und gute Fahrt.
0: In 18 Minuten ist es 6. Das nächste Info-Update für euch in einer Viertelstunde.
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Jetzt unterwegs in Richtung Firma lohnt sich ein Blick nach oben, weil heute ist er richtig kugelrund und richtig groß und schön, der Vollmond. Guten Morgen, Antenne Steiermark, hier am Donnerstag, 11 Minuten nach bis 6.

0: Leibniz, Graz, Hartberg, 17, 18 Grad auch in Leoben, gleich warm, ein bisschen kühler nur in den obersteirischen Tälern, wie zum Beispiel Murau bei 16 Grad oder in Bad Mitternach bei 14 Grad. Jetzt gerade, wie heiß wird's denn heute? Jo, relativ warm wieder. 30 bis 35 Grad, 36 teilweise sind drinnen heute, viel Sonne am Nachmittag, Quellwolken und Wärmegewittergefahr. 5.55 Uhr.
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2: Mit Sophie Weinhandl. Schönen guten Morgen. Heute ist Welterschöpfungstag. Bedeutet, dass die Menschheit heute rein rechnerisch alle Ressourcen der Erde für das ganze Jahr aufgebraucht hat. An der Idee, aus CO2 Kunststoff zu machen, forscht derzeit ein Grazer Forschungsteam. Chemiker Johann Liener von der Uni Graz.
3: Jetzt haben wir einfach den Vorteil, dass wir die Kohlenwasserstoffe irgendwo aus dem Erdboden fördern können und die sind schon Energieträger. Nur ist ja die Frage, wie lange reichen wir mit diesen Materialien noch und was machen wir, wenn wir sie nicht mehr in dieser Form zur Verfügung haben oder in dieser Preislage. Und wie halt in allen anderen Bereichen ist es auch hier gut, dass man Alternative hat, bevor man es tatsächlich braucht.
2: Der gewonnene Kunststoff soll etwa als PET für Flaschen oder in der Medizin bei Medikamenten verwendet werden können, sagt Lina.
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2: Die neue Hitzewelle erreicht heute und morgen ihren Höhepunkt. Vor allem im Osten Österreichs sind Temperaturen von bis zu 40 Grad angesagt. Und damit steigt im ganzen Land die akute Waldbrandgefahr. Als besonders gefährdet gelten das östliche Niederösterreich, Teile Kärntens und auch Teile Tirols. 8 von 10 Bränden werden von Menschen verursacht und wären vermeidbar. Allein im heurigen Frühjahr wurden über 160 Brände gezählt. Die US-Notenbank Fed lässt die Leitzinsen unverändert bei 3,5 bis 3,75%. Damit bleibt der Leitzins in den USA seit Dezember gleich. Hohe Ölpreise verhindern Zinssenkungen. Präsident Trump hat zuletzt auf diese Zinssenkungen gedrängt, um die Wirtschaft anzukurbeln. Zum Fußball noch. Der SK Rapid hat es am Abend im Rückspiel gegen Santa Coloma aus Andorra problemlos in die dritte Runde der UEFA Conference League geschafft mit einem 6:2 Sieg. In der nächsten Runde geht's für die Hütteldorfer entweder in Estland oder Aserbaidschan weiter.
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0: 2 Minuten noch, dann 6 Uhr. Chrissy?
4: Also bis jetzt kommen alle gut durch. Lieben wir 0316 80 90 80. Gute Fahrt.
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0: 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Schönen guten Morgen am Internationalen Tag der Freundschaft. Aber bei dem Thema hört sie die Freundschaft auch, aber vielleicht auch die Partnerschaft.
4: Ich sag nur, leere Klopapierrolle hängen lassen, gell? Oder das Geschirr schafft es auch nur in die Spüle und nicht in den Geschirrspüler. Und die dreckigen Socken, die pfeffern wir natürlich neben den Wäschekorb. Dort gehören sie hin, oder?
0: Hast du mit meiner Frau geredet? Nein, ist gut. Was macht euch denn so richtig narrisch? So diese kleinen Alltagsnerve.
4: Ja.
0: Im Büro oder auch zu Hause. 0316 80 90 80. Her damit. Wenn man drüber redet, ist gleich viel einfacher.

0: Tunnelsperre um 5 nach 6, Antenne Steiermark Verkehrsupdate. Chrissy.
1: Auf der A2 Südautobahn Richtung Klagenfurt, Sperre des Herzogbergtunnels auf der Pack, Grund eine ausgelöste Höhenkontrolle. Asphalt ist unterwegs.

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1: Endlich geht das Kicken wieder los, die Fußball-Bundesliga startet. 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Gleich fürs erste Heimspiel eurer Lieblingsmannschaft, wenn ihr wollt. 8 Minuten nach 6. Guten Morgen.

0: mit Coldplay und Higher Power rein in diesen Donnerstag und möge bitte eine höhere Macht schnell den Tunnel wieder aufmachen. Antenne Steiermark Verkehrsupdate. Chrissy.
1: Bisschen dauert's noch. A2 Südautobahn Richtung Klagenfurt. Der Herzogbergtunnel auf der Pack ist gesperrt. Grund eine ausgelöste Höhenkontrolle. Wir geben Bescheid, sobald der Tunnel wieder offen ist.
0: Gute Fahrt bei auch heute wieder sommerlichem Wetter. 30 bis 35, 36 Grad heute und es wird heißer und heißer die nächsten Tage. Es ist 11:06.
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0: Gute Nachrichten aus der Antenne Steiermark Verkehrsredaktion um 6.15 Uhr. Chrissy.
1: Der Herzogbergtunnel auf der Pack A2 Richtung Klagenfurt ist jetzt wieder offen. Der defekte LKW, der ist jetzt am Pannenstreifen.
0: Gute Fahrt.
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0: 18 Minuten nach 6 am Donnerstag bei der Antenne Steiermark. Munter machen, schönen guten Morgen. Die Hitze hat uns fest im Griff. Die Steiermark wird wieder richtig eingeheizt die nächsten Tage. Bis zu 37 Grad, sagen die Wetterprognosen, kein Zuckerschlecken und wirklich nicht zu unterschätzen.
1: Wegen der neuen Hitzewelle hat das Land Steiermark auch den Hitzeschutzplan aktiviert, mit besonderen Hinweisen für Gesundheitseinrichtungen. Es gibt auch ein Hitzetelefon zum Beispiel. Und nicht denken, ja, alte Menschen, kleine Kinder, für die ist die Hitze nicht gut, was soll mir das schon ausmachen? Mhm. Der Hitzeschutzplan ist wirklich für den 35-jährigen Standardsteirer gesund, munter. Christian Pollhammer vom Land Steiermark.
2: Natürlich ausreichend trinken, dass sie das Richtige trinken. Sie sollten Kaffee vermeiden, sie sollten Alkohol vermeiden. Gleichzeitig die Kleidung entsprechend anpassen, Sport in die frühen Morgenstunden zerlegen. Mhm. Wenn sie in der Sonne sein müssen, dann entsprechend einen Sonnenschutz auftragen, Sonnenbrille tragen, Sonnenhut tragen, auch die Ernährung anzupassen, leichte Sachen essen. Vielleicht einmal auf das Schnitzel verzichten.
0: Na, das haben wir jetzt, hört sich aber auf.
1: Beim Schnitzel hört sich
0: aber auf.
1: Na wirklich jetzt.
0: Na, bitte. Okay, ja. Bitte schaut's auf euch. Ja.

0: 8 vor halb 7, der Moment, wo die Klimaanlage im Auto bei Standard 22 Grad eingestellt, auch nicht so richtig war, was willst du jetzt von mir, was soll ich jetzt kühlen, soll ich jetzt heizen, da kommt es jetzt eher noch warm raus wahrscheinlich, weil es noch deutlich unter 20 Grad hat. Und dazu Fenster auf und nochmal durchlüften mit diesem legendären Hit von Tom Cochrane.
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0: Life is Highway. Gute Fahrt in die Firma und erfolgreichen Arbeitstag von den Antenne Steiermark Muntermacher.

0: Viel Sonne für den heutigen Donnerstag, egal wo ihr zu Hause seid in der Steiermark. 30 bis 36 Grad maximal. Nachmittag, Quellwolken und Wärmegewitter gefahren. Es ist 6:35.
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2: Mit Sophie Weinhandl. Schönen guten Morgen. Heute ist Welterschöpfungstag. Heute haben wir alle natürlichen Rohstoffe verbraucht, die die Erde in einem Jahr erneuern kann. Die Uni Graz forscht passend dazu an einer Methode, mit der aus CO2 Plastik hergestellt werden kann, ohne Erdöl als Basis. Der gewonnene Kunststoff soll als PET für Flaschen oder in der Medizin bei Medikamenten verwendet werden können. Nach einem medizinischen Notfall hat ein Mann aus dem Bezirk Graz-Umgebung die Kontrolle über sein Auto verloren, ist rund 200 Meter über einen Abhang gerollt und gegen einen Baum geprallt. Der 64-Jährige war auf einer Gemeindestraße zwischen St. Pankrazen und Plesch unterwegs, als er im Bereich Gschneid Schmerzen in der Brust bekommen hat. Die Feuerwehr hat den Mann aus seinem Fahrzeug befreit, er wurde mit dem Hubschrauber ins LKH Graz geflogen.
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2: Bei hunderten Bankomaten in Österreich kann man statt 400 nur mehr maximal 200 Euro abheben. Immer noch möglich ist mehrfaches Abheben. Die Nationalbank kritisiert das, weil es die Kunden verunsichert und sieht geschäftliche Gründe. Betreiber von Bankomaten verdienen pro Transaktion, nicht pro abgehobener Summe.
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0: Gleich 6:30. Chrissy.
3: Alle Staus, alle Blitzer direkt an uns, bitteschön 0316 80 90 80. Liebe Grüße zu euch und gute Fahrt.
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0: Gleich ab 7.

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0: Es ist 6.40 Uhr. Einen schönen guten Morgen am Donnerstag. Wir wünschen euch gute Fahrt in die Firma. Chrissy weiß, wie es auf den Straßen ausschaut.
1: Da gibt es eine Tagesbaustelle auf der A9 Pyrenautobahn Richtung Linz im Kleinalmtunnel bei St. Michael. Der ist heute nur einspurig befahrbar. Grund sind Reparaturarbeiten nach einem Brand. Das Ganze dauert bis am Abend ca. 18 Uhr.
0: Das Antenne Steiermark Wetter. Für den heutigen Donnerstag, die Hitzewelle geht weiter. 30 bis 36, teilweise 37 Grad. Heute maximal von Nord nach Süd. So wie gestern am Nachmittag. Quellwolken und Wärmegewittergefahr. Und die nächsten Tage wird es heißer und heißer.
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0: über die Klopapierrolle, die leer hängen bleibt. Haben wir heute früh schon geredet. Guten Morgen, Antenne Steiermark hier um 11 Minuten vor 7. Diese kleinen Alltagsnervereien. Und Magdalena hat uns zu einer kleinen Alltagsnerverei eine Sprachnachricht geschickt. Es sind dann mehrere geworden.
1: Ich habe ein richtiges Überthema an Sachen, die mich anzipfen, und das ist das Zugfahren. Und beim Zugfahren stört mich extrem, wenn Leute nicht warten können, bevor sie einsteigen, dass man aussteigt. Oder wenn Leute einfach vor der Ausstiegstüre stehen bleiben, sodass die dahinter eben nicht aussteigen können und die da eben rein wollen in den Zug, eben nicht einsteigen können. Und was mich auch noch enorm beim Zugfahren anzipft, ist, wenn man im Ruheabteil einfach die Ruhe nicht bewahren kann. Das sind so die Sachen, die bringen mich zum Crashout.
0: Magdalena, wir wünschen dir eine schöne, entspannte nächste Zugfahrt. Gut für alle Bus.

und Straßenbahnfahrten übrigens auch. Und es waren jetzt ganz viele vor dem Radio, die so, ja, mitgenickt haben. Ja, na, verstehe. Ja, na, was hier? Was habt ihr so an Alltagsnervereien? 0316 80 90 80, die Nummer zu uns ins Antenne Steiermark Muntermacher Studio. Reden wir drüber, wenn wir gemeinsam drüber reden, wird es gleich viel besser. 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
1: Heiß wird es heute wieder, 30 bis 36, teilweise 37 Grad, viel Sonnenschein und am Nachmittag Quellwolken und Wärmegewittergefahr, so wie gestern. Es ist 6.55 Uhr.
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3: Mit Sophie Weinhandl, guten Morgen. Heute haben wir rein rechnerisch alle natürlichen Ressourcen der Erde für das ganze Jahr aufgebraucht. Passend zu diesem World Overshoot Day forschen Grazer Wissenschaftler an einer Methode, wie man aus CO2 Plastik machen kann. CO2 ist in der Luft ja reichlich vorhanden, erklärt Chemiker Johann Liener von der Uni Graz.
4: Also wenn man so einen Kubikmeter nimmt, einen Kubikmeter kann man sich noch einigermaßen vorstellen, wenn man die Arme ausbreitet in alle drei Raumrichtungen. Und da ist ein halber Liter, eigentlich ist da CO2 drin. Und das ist ein Kriegel. Da sind einfach Mengen da. Und diese Mengen kann man verwenden.
3: Der gewonnene Kunststoff soll etwa als PET für Flaschen oder in der Medizin bei Medikamenten verwendet werden können, sagt Lina.
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3: Mit dem kommenden Höhepunkt der neuen Hitzewelle wird auch die Trockenheit in Österreich immer ernster. Eine Folge davon ist, dass es seit Jänner über 270 Waldbrände gegeben hat. Betroffen sind dabei rund 230 Hektar Wald gewesen, ist die Info vom Landwirtschaftsministerium. Als besonders gefährdet gelten das östliche Niederösterreich, Teile Kärntens und auch Teile Tirols. Die niedrigen Wasserstände schränken auch die Binnenschifffahrt ein. Zuletzt sind auch viele Fische, etwa in der Donau oder Zuflüssen der Donau, verendet. Bei hunderten Bankomaten in Österreich kann man statt 400 nur mehr maximal 200 Euro abheben. Immer noch möglich ist mehrfaches Abheben. Die Nationalbank kritisiert das, weil es die Kunden verunsichert und sieht geschäftliche Gründe. Betreiber von Bankomaten verdienen pro Transaktion, nicht pro abgehobener Summe. Bundespräsident Van der Bellen muss bald siedeln. Im leopoldinischen Trakt der Hofburg werden Leitungen saniert. Betroffen dabei auch das bekannte Maria-Theresien-Zimmer mit der Tapetentür und der Arbeitsplatz des Bundespräsidenten. Die Vorarbeiten dafür haben schon gestartet. Die große Baustelle in der Hofburg startet nächstes Jahr.
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1: Guten Morgen, 3 Minuten noch, dann ist es 7. Chrissy.
5: Bitte Vorsicht, A9 Pyrenautobahn Richtung Linz. Kurz vor dem Weblinger Kreisverkehr steht in der Abzweigung zum Plabutschtunnel ein Pannenfahrzeug. Alle Staus, alle Blitzer direkt an uns, 0316 80 90 80. Ich wünsche euch gute und sichere Fahrt.
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1: Hier sind die Antenne Steiermark, Montermacher, Chrissy Kluck
7: und Thomas Martin. Von mir einer, den Schiefling, und ich grüße alle, die wohl ein Berg kennen und die ganze Welt.
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0: Das Antenne Steiermark Sommer Plus. Das gibt's jeden Morgen hier um 7:15 bei uns munter machen. Es ist 7:04, also 7:05. Dafür gibt's jetzt das Sommer Plus, ganz einfach. Wir erleichtern jeden Morgen euren Alltag. Und jetzt für euch zwei Nächte für zwei Personen die brutalste Super-Auszeit im Genusshotel Riegersburg. Mit Blick auf die Riegersburg, das ist total lieb. Das ist jetzt nicht so ein riesen Wellness-Tempel, wo du, wenn du dich in Richtung Sauna mal drehst, schon an einer Schlange vorbei wuseln musst und dann in der Sauna, Entschuldigung, darf ich da kurz durch, bei 70 schwitzenden Menschen vorbei. Nein, das ist ganz klein und ganz beschaulich und ihr werdet dort ganz, ganz tolle Zeit verbringen. Ihr habt uns aufs Antenne.at schon gesagt, hey, dieses Sommer Plus
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0: Das will ich haben und Florian Zemlitsch aus Rabnitz bei Kumberg hat jetzt 10 Minuten die Chance. Lieber Florian Zemlitsch aus Rabnitz, 0720 27 4 mal die 1, ruf in den nächsten 10 Minuten diese Telefonnummer an, dann heben wir Muntermacher ab. Und wenn der Flo sich nicht meldet, dann ziehen wir gleich noch einmal. Und somit ist es automatisch dann eure Chance für dieses Antenne Steiermark Sommer Plus.

0: 12 nach 7, Donnerstagmorgen auf Antenne Steiermark. Sonnig und heiß heute, 30 bis 36, 37 Grad, Quellwolken am Nachmittag und Gewittergefahr. Verkehrsupdate, Chrissy.
1: A9 Pyrnautobahn Richtung Linz. Kurz vor dem Weblinger Kreisverkehr steht in der Abzweigung zum Plaputschtunnel ein Pannenfahrzeug. Und A9 Pyrn Richtung Linz, der Kleinheimtunnel bei St. Michael ist heute nur einspurig befahrbar. Tempo 60 hier, Grund sind Reparaturarbeiten nach einem Brand. Das Ganze dauert bis am Abend. Alle Staus, alle Blitzer direkt an uns. 0316 80 90 80. Dankeschön.
0: Gewitterwolken über der Tourismusschule Bad Gleichenberg, aber nicht, weil es gleich regnen wird, sondern weil die Schule in der Kritik steht. Warum? Hört ihr in 15 Minuten im Info-Update um 5:30 Uhr.

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3: Hallo, das ist der Florian Semmelitz. Ich bin gerade im Radio ausgerufen worden.
1: Für zwei Nächte für zwei Personen beim Antenne Steiermark Sommer Plus für das Genusshotel Riegersburg. Florian, mit diesem Telefonat gehört das alles dir. Herzlichen Glückwunsch.
3: Lässig.
1: Ja, das finde ich auch.
3: Ja. Ich meine, kann eine schlimmere Fahrt in die Arbeit geben, oder?
1: Ja, das glaube ich wohl auch. Schönen Arbeitstag, Flo.
3: Ja, danke. Euch auch.
1: Danke. Ciao, baba. Und die Liste an Lebenserleichterungen für euch beim Antenne Steiermark Sommer Plus jeden Morgen um kurz nach sieben hier bei uns auf Sendung ist noch lang. Schaut mal auf Antenne.at, sucht euch was aus und sagt uns online Bescheid. Es ist 10 vor halb 8.

0: Die Sonne begleitet euch den ganzen Tag. 30, 31 Grad maximal in der Obersteiermark, 35, 36 maximal im Süden. Am Nachmittag wieder Gewittergefahr.
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0: Die Hitze geht die nächsten Tage weiter, deswegen Rollos und Jalousie runterlassen. Es ist 7:35.
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3: Mit Sophie Weinhandl. Guten Morgen. Heute ist Welterschöpfungstag. Heute haben wir alle natürlichen Rohstoffe verbraucht, die die Erde in einem Jahr erneuern kann. Die Uni Graz forscht passend dazu an einer Methode, mit der aus CO2 Plastik hergestellt werden kann, ohne Erdöl als Basis. Der gewonnene Kunststoff soll als PET für Flaschen oder in der Medizin bei Medikamenten verwendet werden können. Die Kritik an den Tourismusschulen Bad Gleichenberg hält an. Nach Vorwürfen von Eltern über mangelnde Kommunikation, hohen Leistungsdruck und einen rauen Umgangston weist eine Lehrervertreterin die Kritik jetzt zurück. Es habe vor Schulverweisen sehr wohl Gespräche mit den Erziehungsberechtigten gegeben. Auch Berichte über einen generell groben Umgangston könne sie nicht bestätigen. Die Bildungsdirektion prüft die Vorwürfe derzeit. Mittlerweile haben sich weitere ehemalige Schüler und Lehrer mit ähnlichen Schilderungen gemeldet. Gleichzeitig gibt es aber auch Eltern, die der Schule den Rücken stärken.
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3: Schwere Unwetter haben gestern Abend in Sölden im Tiroler Ötztal Murenabgänge ausgelöst. 30 Menschen mussten in einem Hotel in Sicherheit gebracht werden. Einige Straßen sind weggerissen, ein Parkplatz unterspült und Autos beschädigt worden. Verletzt ist niemand. Kurzzeitig wurde der AT-Alert und Zivilschutzalarm ausgelöst.
0: Gleich 7:35, Antenne Steiermark Verkehrsupdate. Grüße.
4: A9 Autobahn Richtung Linz, kurz vor dem Weblinger Kreisverkehr, steht in der Abzweigung zum Grazer Plaputschtunnel ein Pannenfahrzeug. Da bitte aufpassen.
0: Und gute Fahrt. 0316 80 90 80, die Telefonnummer zu uns.

0: 1 nach halb 8. Guten Morgen bei den Antenne Steiermark Muntermachern. Chrissy Klug, Thomas Axmann hier.
1: Guten Morgen.
0: Alltags, wie nenne ich denn das? Alltagssituationen, die so ein bisschen nerven.
1: So ein bisschen, zum Beispiel.
0: Hat er das schon wieder?
1: Ist das so schwer, die leere Klopapierrolle zum Beispiel auszutauschen. Das ist ja keine Hexerei, oder? Wenn sie leer ist, nehmen wir die neue.
0: Ja, vielen Dank für eure Alltagsnervereien, die ihr uns schon gesagt oder geschickt habt unter 0316 80 90 80 oder auch als Sprachnachricht. Was ist da gekommen beim Zugfahren? Dass man vor der Tür steht und die Leute nicht aussteigen lässt, bevor man selber einsteigt.
1: Das gleiche beim Liftfahren oder so das Milchpackerl, gell? Wenn so ein Lackerl noch drinnen ist und man lässt den Kühlschrank stehen.
0: Da gibt's ganz, ganz viel.
2: Klopapierrolle leer, Geschirr bekräumen ist voll schwer, als laut Essen, Schmatzen, Kaffee, Salz, Behälter leeren. Leere Flaschen, Kühlschrank los, Nikolas Bolt immer fassen, das geht mir so am O, deshalb singen wir jetzt im Chor. Wir haben Grund zum Ärgern,
3: das heißt Crashout in Jugendsprache.
4: Ja.
2: Wir haben Grund zum Crashout, ich muss euch wirklich sorgen, mir blast leider Kragen.
1: Crashout.

0: 5 nach halb 8 auf Antenne Steiermark. Guten Morgen am Hitze, Donnerstag.
1: Ja, hallo, das ist Gelati Judenburg. Von dieser Hitze bei 35 Grad empfehle ich Ihnen eine erfrischende Eis, eine Lavendelblütenzitrone, Mango und eine ganz, ganz erfrischendes Wassermelone-Eis. Mhm. Und ich begrüße euch von Judenburg.
0: Mhm, gut. Die Top 5 Eissorten übrigens nach wie vor: Vanille, Schokolade, Stracciatella, Erdbeere und Hot.

0: Anzeige Steiermark ist da. Schönen guten Morgen. 7.40 Uhr. Kurzer Blick zu euch auf die Straßen A9 Pyrenautobahn Richtung Linz. Der Glanum-Tunnel bei St. Michael ist heute nur einspurig befahrbar. Außerdem gilt Tempo 60. Grund sind Reparaturarbeiten nach einem Brand. Das Ganze dauert bis heute 18 Uhr circa. Sonst läuft's 0316 80 90 80.
1: Wie ein Grazer aus CO2 in der Luft Plastik macht, hört ihr in 15 Minuten im Info-Update um 5 vor 8. Das Wetter heute, so wie gestern, sonnig und heiß, 30 bis 35 Grad maximal, und die Hitzewelle geht die nächsten Tage weiter.
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0: 12 Minuten nach, dann ist es 8, 7.48. Guten Morgen.
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1: Das Wetter heute bringt außer Sonne nicht viel, doch schweißtreibende Temperaturen, 31 bis 35, 36 Grad heute maximal von Nord nach Süd und am Nachmittag entstehen wieder ein paar Wolken und Wärmegewittergefahr gibt es auch heute wieder. Die Hitzewelle bleibt uns weiter erhalten um 5 Minuten vor 8. Guten Morgen.
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3: Mit Sophie Weinhandl, schönen guten Morgen. Aus CO2

0: der Luft Plastik herstellen. Daran forschen Wissenschaftler der Uni Graz. Projekte wie dieses sind wichtig, um Alternativen zu natürlichen Ressourcen wie Erdöl zu finden, bevor uns diese ganz ausgehen. Das zeigt auch der heutige Welterschöpfungstag, an dem wir alle Ressourcen der Erde für ein Jahr aufgebraucht haben. Was aus CO2 genau entstehen kann, sagt uns Chemiker Johann Liener von der Uni Graz.
1: Die Bandbreite ist relativ groß. Kunststoffe wie ganz normales Polyethylen ist da sehr prominent, aber auch andere Stoffe des Alltags wie medizinische Produkte, also Medikamente, sind da sehr wichtig in dem Zusammenhang.
0: Die Methode könnte Plastik umweltfreundlicher machen. Bis zum Einsatz in der Industrie dauert es aber noch.
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0: Für rund 48.000 kinderarmutsgefährdeter Familien gibt es wieder Gutscheine zum Schulstart. Ab Ende Juli können bezugsberechtigte Familien die Beihilfe von 150 Euro digital freischalten. Bis Ende Oktober kann das Geld dann per Schulstart-App österreichweit für Schulartikel eingelöst werden. Rumänien fährt heute Vormittag auch den zweiten Reaktor seines einzigen Atomkraftwerks herunter, weil der Wasserstand in der Donau derzeit so niedrig ist. Schon vor einigen Tagen hat Rumänien den anderen Reaktor heruntergefahren. Das Kraftwerk braucht das Donauwasser für die Kühlung. Wegen der Trockenheit und mehrerer Hitzewellen führt die Donau so wenig Wasser wie noch nie. Von Melbourne nach Toulouse in Südfrankreich nonstop in rund 24 Stunden. Damit hat ein speziell für Ultralangstrecken gebauter Airbus A350 einen Langstreckenrekord aufgestellt. Die australische Airline Qantas will damit ab Oktober 2027 erstmals Nonstop-Flüge von Sydney nach London anbieten. Später soll auch New York ohne Zwischenstopp angeflogen werden. Je nach Wetterlage sollen die Maschinen rund 19 bis 21 Stunden unterwegs sein.
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3: um 3 vor 8. Chrissy.
4: Und es läuft 0316 80 90 80, die Nummer zu uns für alle Infos, Unfall, Stau, Blitzer. Ich wünsche euch störungsfreie Fahrt.
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5: Und wir Antenne Steiermark, Muntermacher, Chrissy Klug und Thomas Axmann. Guten Morgen.
4: Hi.
5: Donnerstag, es ist gleich 8 Uhr. Jennifer Lopez sagt:
4: Wisst ihr, was einen Mann wirklich attraktiv macht? Nicht seine Uhr, nicht sein Auto, auch nicht der Privatjet.
5: Na, was man halt so in der Garage stehen hat, einen Privatjet.
4: Natürlich, sondern wenn er morgens das Bett macht oder abends den Abwasch übernimmt, weil man selbst einfach zu müde ist. Romantisch, oder?
5: Na, so ein bisschen
4: Haushalt.
5: Ja, und Hausarbeit. Den Jet voll auftankt, bitte.

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0: 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Guten Morgen am Donnerstag, 30. Juli, 5 nach 8.

0: Hier ist Antenne Steiermark, einen schönen Donnerstagmorgen, 8.10 Uhr. Verkehrsupdate, Chrissy.
1: Da gibt es zwei Meldungen für die A9 Pyrenautobahn Richtung Spielfeld. Zwischen Mautern und Kammern ist nach einem Unfall in der Baustelle die rechte Spur gesperrt. Und ein Unfall passiert zwischen dem Knoten Graz West und Schwarzelsee. 0316 80 90 80. Gute und sichere Fahrt.
0: Viel Sonne und heiß wird auch heute wieder bei bis zu 36 Grad.
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0: Nervige Alltagssachen, das ist nicht nur die leere Klopapierrolle, die ihr hängen lasst. Ich sage absichtlich, die er hängen lasst, weil es sind meistens wir.
1: Es meistens, und ich verstehe es nicht. Also ich verstehe es wirklich nicht. So, warum? Wenn ja, was leer ist, hängen was Neues auf.
0: Und jetzt beruhigen wir uns alle wieder, Chrissy.
1: Man merkt, es ist Thema bei uns zu Hause.
0: Ich glaube, es ist in jedem Haushalt Thema. Mm. Sorry fürs Triggern. Soll ich weitermachen? Also es gibt bei uns jemanden im Haushalt, ich sage jetzt nicht wer, der oder die lässt immer in dieser Sprudelflasche, in der Wassersprudel, ein Stückchen drinnen, also nicht austrinken, weil man müsste ja sonst frisch nachsprudeln.
1: Und das schert mich nicht, alles klar.
0: Okay. Und da gibt's ganz, ganz viele. Was nervt denn euch so? Nervige Alltagssachen. Demi, erzähl.
2: Guten Morgen. Was mir wirklich, wirklich aufregt, ist im Büro, wenn der saubere, volle Geschirrspüler in der Früh einfach von den Kollegen nicht ausgeräumt wird, und dann den ganzen Tag voll ist und die nachher noch das dreckige Geschirr wieder dazustellen, dass man ihn noch einmal waschen kann. Da könnt ihr richtig Crash-out gehen.
0: Du musst reinschauen und du hebst auf. Okay, ein

0: Guten Morgen auf Antenne Steiermark. Wir machen einen kleinen Temperaturcheck für euch jetzt um 8:45 in der Früh an diesem Donnerstag. Wir sind schon knapp unter der 20er-Grenze in Mariazell oder auch in Aigen, drüber in Hartberg oder auch in Leibnitz. Da sind schon fast 24 Grad. Die Tageshöchstwerte heute bei viel Sonne für das ganze Bundesland. 31 bis 36, 37 Grad. Es wird also ein richtig heißer Tag. Und am Nachmittag Wärmegewitter gefahren. 8:25 Uhr.
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2: Mit Sophie Weinhandl, guten Morgen. Ein 40-jähriger Autolenker aus Leoben hat gestern Abend auf der A9 bei Rottenmann mit über 220 km/h eine Zivilstreife überholt. Als die Polizisten den Mann aufgehalten haben, hat er gesagt, dass er nur testen wollte, ob der vor ihm fahrende Wagen mithalten könne. Dass es ein Zivilfahrzeug der Polizei war, habe er nicht erkannt. Die Beamten haben den 40-Jährigen angezeigt und ihm den Führerschein vorläufig abgenommen. 30. Juli, heute ist Earth Overshoot Day, Welterschöpfungstag. Das heißt, heute hat die Menschheit rein recht.

rechnerisch alle natürlichen Rohstoffe verbraucht, die die Erde in einem Jahr erneuern kann. Passend dazu forscht die Uni Graz an einer neuen Methode. Aus CO2 soll Plastik hergestellt werden, und zwar ohne Erdöl als Basis. Die Methode könnte Plastik umweltfreundlicher machen.

0: die Beihilfe von 150 Euro digital freischalten. Bis Ende Oktober kann das Geld dann per Schulstart-App österreichweit für Schulartikel eingelöst werden.
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2: Um 8:45. Chrissy.
3: Unfallstelle auf der A9 Pyrenautobahn Richtung Spielfeld zwischen Mautern und Kammern ist nach einem Unfall in der Baustelle die rechte Spur gesperrt. 0316 80 90 80 gern anrufen. Für weitere Infos, Dankeschön.
2: Bitte viel trinken, das wird ein richtig, richtig heißer Tag in der Steiermark.
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0: nervige Alltagssituationen, die euch so richtig auf den Keks gehen. Da war schon die lustige Sachen dabei. Guten Morgen, hier sind die Antenne Steiermark Montermacher um 8.32 Uhr 0316 80 90 80. Wer hat noch was?
1: Guten Morgen, Reinhard. Und zwar wegen dem, was man aufregt. Gell? Was mir noch immer ein bisschen aufs Gesäß geht, ist das, wenn beim Straßenverkehr sich einer rausdrängt und dann nicht weiterfährt. Das heißt, wenn einer zügig fährt, habe ich kein Problem. Aber nur, sie manche an Fahrern erstreichen oder erpressen und dann nicht Gas geben.
0: Reinhard, da verstehen dich ganz viele. Was zum Beispiel auch total nervig ist, wenn irgendjemand immer die total falsche Uhrzeit sagt. Es ist 10 nach 7. How

0: freuen uns gemeinsam auf den nächsten heißen Sommertag in der Steiermark. Trinkt genug, schaut, dass ihr Schatten erwischt, bei 30 bis 36 Grad maximal. Es ist gleich 8.40 Uhr, Antenne Steiermark Verkehrsupdate. Chrissy.
1: Ja, da gibt es schon einen Blitzer, da werden noch einige kommen bei dem Wetter. S7 Fürstenfelder Schnellstraße Richtung Ungarn vor der Unterflurtrasse Spätenbach.
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1: Die Hitzewelle wird die nächsten Tage noch weitergehen. Also wir haben es noch nicht überstanden heute. 30, 31 Grad maximal in der Obersteiermark bis zu 36 im Süden, Osten und Westen. Deswegen genug trinken. Das ist einmal das Wichtigste für heute. Und so gut es geht, immer im Schatten bleiben. Viel Sonne am Nachmittag, Gewittergefahr.
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1: Donnerstagvormittag. In 5 Minuten ist es 9.
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4: Mit Sophie Weinhandl. Guten Morgen. Heute ist Welterschöpfungstag. Bedeutet, dass die Menschheit heute rein rechnerisch alle Ressourcen der Erde für das ganze Jahr aufgebraucht hat. An der Idee, aus CO2 Kunststoff zu machen, forscht derzeit ein Grazer Forschungsteam. Chemiker Johann Liener von der Uni Graz.
5: Jetzt haben wir einfach den Vorteil, dass wir die Kohlenwasserstoffe irgendwo aus dem Erdboden fördern können. Und die sind schon Energieträger. Und es ist halt die Frage, wie lange reichen wir mit diesen Materialien noch? Und was machen wir, wenn wir sie nicht mehr in dieser Form zur Verfügung haben oder in dieser Preislage? Und wie halt in allen anderen Bereichen ist es auch hier gut, dass man halt eine

0: sensitive Haut, bevor man es tatsächlich braucht.
1: Der gewonnene Kunststoff soll etwa als PET für Flaschen oder in der Medizin bei Medikamenten verwendet werden können, sagt Lina.
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1: Der heimische Energiekonzern Verbund hat in den ersten 6 Monaten des Jahres um ein Drittel weniger Gewinn gemacht. Grund dafür ist unter anderem die Trockenheit. Die Wasserkraftwerke haben fast ein Drittel weniger Strom produziert, weil die Flüsse derzeit zu wenig Wasser führen. Betroffen sind die großen Kraftwerke an der Donau, am Inn, der Drau und der Enns. Besonders die über 4000 Kleinwasserkraftwerke haben teils um die Hälfte weniger Strom erzeugt. Besonders stark betroffen sind hier kleine Kraftwerke in Oberösterreich und im Waldviertel. Ein 16-Jähriger ist gestern am späten Nachmittag in St. Johann in Tirol, Bezirk Kitzbühel, mit einem Traktor tödlich verunglückt. Der Jugendliche war mit 2 Anhängern unterwegs, ist von der Fahrbahn abgekommen und in das Bachbett der Fieberbrunner Ache gestürzt. Der 16-Jährige ist an den schweren Verletzungen gestorben. Wer gestern auf der Donauuferautobahn in Wien unterwegs war, hat einen Umweg machen müssen. Die ASFINAG und mehrere Dutzend Einsatzkräfte haben in der Nacht nämlich im Kaisermühlentunnel eine Massenkarambolage mit Verletzten simuliert. In Österreich passieren immer mehr Tunnelunfälle. Einsatzübungen müssen in größeren Tunneln alle 4 Jahre gemacht werden.
2: Das Verkehrs- und Blitzer-Update mit Chrissy um 3:09.
3: Einer ist schon da und es werden sicher noch weitere Folgen bei dem Wetter. Geblitzt wird S7 Fürstenfelder Schnellstraße Richtung Ungarn vor der Unterflurtrasse Speltenbach. Für weitere Infos Unfallstau Blitzer 0316 80 90 80.
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4: Und wir wünschen euch einen schönen Donnerstagvormittag mit euren Lieblingshits.

0: kann eine schlimmere Fahrt in die Arbeit geben, oder?
1: Ja, das hat er gemeint, hat der Florian aus dem Bezirk Graz-Umgebung in der Früh um kurz nach 7, als er sich das Sommerplus bei uns muntermachend geholt hat. Hi, hier ist Antenne Steiermark, es ist gleich 12 Minuten nach 9. Jeden Morgen erleichtern wir euer Leben, und zwar alle eure Lebenslagen beim Einkaufen. Vielleicht ist es ein Geschenk, vielleicht ist es ein Ausflug mit Freunden. 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Schaut mal nach auf Antenne.at, wir haben jeden Morgen ganz, ganz viel. Sucht euch doch einfach was aus, vielleicht auch schon das Sommerplus von morgen früh um kurz nach 7.
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0: Antenne Steiermark am Donnerstagvormittag. Es ist gleich 9:30 Uhr. Der nächste Hit. Sehr, sehr entspannt. Kygo. Save My Love. Passt zum entspannten Durchschnaufen bei diesem anstrengenden Wetter, das heute da um die Ecke kommt. Es ist jetzt schon relativ warm. 25 Grad in der Landeshauptstadt. Rauf geht's auf 30, 31 Grad maximal in der Obersteiermark und bis zu 36 Grad im Süden, Osten und Westen. Brutale Hitze, viel Sonne am Nachmittag, Wärmegewittergefahr und die Hitzewelle, die geht in den nächsten Tagen weiter. Morgen 37 Grad, Wochenende wird auch extrem heiß und nächste Woche auch nochmal 37, vielleicht auch bis zu 38 Grad. 9:25 Uhr, 5 Minuten noch bis ab 10.
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2: Mit Sophie Weinhandl. Die Polizei Deutsch-Landsberg hat gestern gleich 9 Fahrzeuge aus dem Verkehr gezogen. Bei den Schwerpunktkontrollen im gesamten Bezirk sind schwere technische Mängel und Gesetzesverstöße festgestellt worden. Die Beamten haben bei 8 Bikern und einem Lkw-Fahrer aufgrund von Gefahr in Verzug die Nummerntafeln an Ort und Stelle abgenommen. Insgesamt sind gestern 72 Anzeigen ausgestellt worden. In der Region Erzberg-Leoben machen Touristen besonders gerne Urlaub. Laut Trendberechnungen der Landesstatistik werden mittlerweile für Mai und Juni 61.500 Nächtigungen erwartet, 20% mehr als es im Vorjahr waren. Die Gäste bleiben demnach auch länger. Campingplätze verzeichnen sogar ein Plus von fast 55%.
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2: Der heimische Energiekonzern Verbund hat in den ersten 6 Monaten des Jahres um ein Drittel weniger Gewinn gemacht. 518 Millionen Euro stehen unterm Strich. Grund dafür ist unter anderem die Trockenheit. Die Wasserkraftwerke haben fast ein Drittel weniger Strom produziert als im langjährigen Schnitt, weil die Flüsse derzeit zu wenig Wasser führen. Auch der niedrige

0: Der Strompreis drückt den Gewinn.
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2: 9:45. Chrissy.
3: A9 Autobahn Richtung Linz. Ein Fahrstreifen ist gesperrt, deshalb gibt Stau zwischen Leibnitz und Hengsberg. Zeitverlust 7 Minuten. Nochmal die A9 Richtung Linz. Der Kleinamtunnel bei St. Michael ist heute

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0: Antenne Steiermark, es ist 9:30. Ein bisschen zäher voran geht's auf der A9, Chrissy.
1: Und zwar Richtung Spielfeld, kurz vor Schwarzelsee. Da ist ein Unfall passiert, unfallstellig schon geräumt, aber eben durch die Baustelle auch. Dauert's ein bisschen länger.
0: Gute Fahrt wünschen wir Antenne Steiermark Montermacher.
2: David, bis bald. Silencio.
0: Das machen wir jetzt auch für die nächsten Minuten. Musik genießen, Mund halten.

0: 9.40 Uhr, die Antenne Steiermark Montemacher in der letzten Stunde, die euch gerne durch den Vormittag begleiten. Und wir freuen uns riesig, die Chrissy und ich, auf morgen Freitag. Da schauen wir mit euch gemeinsam immer gerne aufs Wochenende. Sind so Veranstaltungen bei euch in der Umgebung? Feuerwehrfest, was auch immer. Ruft uns heute schon an unter 0316 80 90 80. Da machen wir morgen in der Früh gerne Werbung für eure Veranstaltung bei euch ums Eck. Willst du noch was sagen?
1: Ein Blitzer hätte ich noch.
0: Ja, sag einfach.
1: S36, kurz vor dem Knoten St. Michael von der Brücke in beiden Richtungen.
0: Das ist ein Wahnsinn.
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1: Es wird heute noch heißer als die letzten Tage. Bei teilweise sehr schwülen bis zu 36 Grad am Thermometer. Dazu eine riesige Portion Sonnenschein. Im Laufe des Tages bilden sich dann vereinzelt Gewitter. Die können auch kräftiger ausfallen. Ich habe mir auch nicht gedacht, dass das möglich ist. Aber ja, es wird noch heißer. Morgen bis zu 27 Grad. Und es bleibt so gut wie überall trocken. Es ist 5 vor 10.
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2: Mit Sophie Weinhandl. Nach einem schweren Unfall gestern auf der Murtalstraße in Freuach schwebt der 63-jährige Autolenker in Lebensgefahr. Er ist plötzlich auf die Gegenfahrbahn geraten und frontal in das Auto einer 61-Jährigen gekracht. Die Feuerwehr musste den Mann aus dem Fahrzeug befreien. Er wurde ins Klinikum Klagenfurt geflogen. Die andere Lenkerin und ihre 90 Jahre alte Beifahrerin wurden nur leicht verletzt. Die B96 war mehrere Stunden gesperrt.
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2: Die österreichische Wirtschaft erholt sich kaum. Von April bis Juni ist die Wirtschaftsleistung in Österreich nur um

0: 2,2% im Vergleich zum Anfang des Jahres gewachsen. Das ist das Ergebnis der Schnellschätzung des Wirtschaftsforschungsinstituts. Vor allem der gestiegene Rohölpreis als Folge des Iran-Kriegs belastet die Unternehmen. Das staatliche Sparpaket und dass die Menschen weniger kaufen, hat auch dazu beigetragen. Ein leichtes Plus hat es im Handel, Verkehr, in der Hotellerie und in der Gastro gegeben. Der heimische Energiekonzern Verbund hat in den ersten 6 Monaten des Jahres um ein Drittel weniger Gewinn gemacht. 518 Millionen Euro stehen unterm Strich. Grund dafür ist unter anderem die Trockenheit. Die Wasserkraftwerke haben fast ein Drittel weniger Strom produziert als im langjährigen Schnitt, weil die Flüsse derzeit zu wenig Wasser führen. Auch der niedrigere Strompreis drückt den Gewinn. Voll in die Bremsen gestiegen ist gestern ein Busfahrer in Oberösterreich bei Leonding. Der Fahrer hat dadurch einen Unfall verhindern können. 12 Menschen haben sich beim Manöver aber verletzt. 11 Kinder und ein Betreuer. Davon hat die Rettung 6 Verletzte ins Krankenhaus gebracht.
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2: Wir starten auf der A9-Pönn-Autobahn Richtung Linz. Da ist ein Fahrstreifen gesperrt und deswegen staut es zwischen Leibniz und Hengsberg. Da verliert ihr bis zu 10 Minuten. Noch einmal A9 Richtung Linz. Der Kleinamtunnel bei St. Michael ist heute nur einspurig befahrbar. Grund sind der Reparaturarbeiten nach einem Brand. Dauert wahrscheinlich bis 18 Uhr heute Abend. B64 Rechbergstraße Richtung Gleisdorf. Da staut es zwischen Wolsdorf und Gleisdorf. Da verliert ihr 10 Minuten und geblitzt wird auch. Auf der 36 der Murtal-Schnellstraße in beiden Richtungen kurz vor dem Knoten St. Michael von der Brücke. 0316 80 90 80. Habt ihr weitere Infos, ja dann bitte einfach an uns. Gute und sichere Fahrt.
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2: Ja, schönen Vormittag am nächsten Affenhitzetag. Ich wünsche euch, dass der Chef heute Eis mitbringt, die Klima im LKW funktioniert und ihr auf der Baustelle schon so früh angefangen habt, dass ihr hoffentlich schon bald fertig seid. Für euch gibt's natürlich die besten Hits, damit hoffentlich alles ein bisschen leichter geht, weil die Hitze, die können wir nicht stoppen, die ist da. Schönen Vormittag am Donnerstag.

0: Wenn es wichtig ist, dann hört ihr es natürlich bei uns. Wir schauen auf die S6, die Semmering-Schnellstraße Richtung Wien. Bitte Geduld vor dem Niklasdorf-Tunnel, der ist immer wieder mal gesperrt. Da ist ein technischer Defekt. Also da bitte Geduld mitbringen, ansonsten geht es weiter.
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0: 5 Minuten. Vor 11:30 ist es. Wir schauen gemeinsam auf die steirischen Straßen auf Antenne Steiermark. Geduld braucht ihr auf der 6. Semmering-Schnellstraße Richtung Wien. Der Niklasdorf-Tunnel, der ist immer wieder gesperrt. Grund ist da ein technischer Defekt. A9 Pyrn-Autobahn Richtung Linz. Da ist ein Fahrstreifen gesperrt zwischen Leibniz und Hengsberg. Deswegen Staus plus von 10 Minuten. Noch einmal A9 Richtung Linz. Der Gleis am Tunnel bei St. Michael ist heute nur einspurig befahrbar. Grund sind da Reparaturarbeiten nach einem Brand. Dauert bis 18 Uhr am Abend. Und der Stau in Graz wegen Überlastung in der Puntigammer Straße. Da auch ein Plus von 10 Minuten. Geblitzt werdet ihr in Graz in der Feldkirchner Straße. Der Klassiker bei der Jet-Tankstelle. Habt ihr Infos, dann bitte einfach an uns 0316 80 90 80. Gute und sichere Fahrt.
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0: Genau, hallo am Donnerstag. 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

0: 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S6 Semmering Schnellstraße Richtung Wien. Es gibt immer wieder Sperrungen vor dem Niklasdorf-Tunnel. Grund ist da ein technischer Defekt. Und einen frischen Blitzer haben wir reinbekommen. Danke fürs Anrufen. B57 Güssinger Straße Richtung Feldbach. Da wird in Jennersdorf nach dem Möbelix kontrolliert. Gute Fahrt weiterhin.
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1: Die Sonne will es wirklich wissen und treibt die Hitzewelle weiter nach oben. 30 bis 36 Grad heute. Jetzt am Vormittag ist es echt überall richtig freundlich. Am Nachmittag dann mehr Wolken und auch einzelne Gewitter. Man kann es nicht oft genug sagen, Schatten, Schatten, Schatten. Bei bis zu 37 Grad morgen ist das Rausgehen dann wirklich nicht mehr so lustig. Zum Großteil bleibt es trocken. Bitte, bitte schaut auf euch.
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1: 5:11 ist es.
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4: Mit Sophie Weinhandl. Gute Nachrichten kommen heute vom steirischen Anlagenbauer Andritz. Die Andritz-Gruppe hat im ersten Halbjahr heuer so viele Aufträge gehabt wie noch nie. Um ein Viertel mehr Aufträge sind hereingekommen. Vor allem dank starker Nachfrage aus der Wasserkraftsparte. Der Umsatz ist um 5% auf mehr als 3,8 Milliarden Euro gestiegen.
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4: Ein neues Leben für ausgemusterte E-Auto-Batterien gibt es jetzt in Wien. Etwa 400 alte E-Auto-Batterien speichern dort überschüssigen Sonnenstrom aus einer Photovoltaikanlage des Energieversorgers Wien Energie im 23. Bezirk. Der Strom von einer Fläche etwa so groß wie 2 Fußballfelder fließt bei Bedarf wieder zurück ins Netz. Nach den schweren Unwettern gestern Abend wird in Tirol weiter aufgeräumt. Besonders schwer getroffen hat es Sölden im Ötztal. Dort ist eine große Mure abgegangen. Rund 30 Personen mussten deshalb in einem Hotel in Sicherheit gebracht werden. Außerdem wurde ein

0: Klärwerk von Schlamm und Geröll verschüttet. Verletzt wurde aber zum Glück niemand. Heute ist internationaler Tag der Freundschaft und gute Freunde tun nicht nur der Seele, sondern auch der Gesundheit gut. Menschen mit sozialen Kontakten sind zufriedener und haben ein geringeres Risiko für Depressionen und Angststörungen, sagen uns Psychologen. Einsamkeit ist allerdings weit verbreitet. Im Vorjahr hat sich mehr als jeder Vierte in Österreich zumindest manchmal einsam gefühlt.
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2: A9 Pyrn Autobahn Richtung Linz. Stau noch immer zwischen Leibniz und Hengsberg, da ist ein Fahrstreifen gesperrt, da verliert ihr 10 Minuten. Noch einmal A9 Richtung Linz, der Kleinamtunnel bei St. Michael ist heute nur einspurig befahrbar. Grund sind da Reparaturarbeiten nach einem Brand, dauert bis ca. 18 Uhr am Abend. S6 Simmering Schnellstraße Richtung Wien, da gibt's gute Nachrichten. Die kurzfristigen Sperrungen beim Niklasdorftunnel, die sind aufgehoben nach einem technischen Defekt. Und gerade Stau wegen Überlastung in der Puntigamer Straße, auch da ein Plus von 10 Minuten. Es wird schon fleißig kontrolliert. Auf der S6 zum Beispiel der Semmering-Schnellstraße Richtung St. Michael im Bruckertunnel, auf der S36 der Murtal-Schnellstraße in beiden Richtungen bei Graubart von der Brücke herunter, auf der B57 der Güssinger Straße Richtung Feldbach in Jennersdorf nach dem Möbelix und in Graz in der Feldkirchner Straße der Klassiker bei der Chat-Tankstelle. Habt ihr noch weitere Blitzerstaus oder andere Infos, dann bitte einfach anrufen, die Nummer zu uns 0316 80 90 80. Gute Fahrt!
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2: Hallo an diesem Donnerstag, an diesem so heißen Vormittag.
3: Hallo, ich bin die Simi und bei den Hits ist einfach nur gut im Schatten liegen und an deine Herren.
2: Macht es wieder, Simi, sucht euch ein kühles Platzerl und dreht's lauter. Bei der Taylor machen wir das ja richtig gern. Das ist Opalite von ihr.

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0: Ihr hört Antenne Steiermark am Donnerstag um 11:05. Schauen wir gemeinsam, was sich auf den steirischen Straßen tut. A9-Pyrn-Autobahn Richtung Linz. Es staut noch immer zwischen Leibnitz und Hengsberg. Da ist ein Fahrstreifen gesperrt und ihr verliert jetzt eine Viertelstunde. A9-Pyrn-Autobahn Richtung Linz. Der Kleinamtunnel bei St. Michael ist heute nur einspurig befahrbar. Grund sind da Reparaturarbeiten und da habt ihr jetzt auch ein Plus von einer Viertelstunde. B320 Ensterstraße Richtung Lietzen. Da Stau im Baustellenbereich in Schladming. Plus von 10 Minuten. Und es staut auch in Graz wegen Überlastung in der Puntigammer Straße, auch da plus von 10 Minuten. Geblitzt wird S6 Semmering-Schnellstraße Richtung St. Michael im Bruckertunnel, auf der S36 der Murtal-Schnellstraße in beiden Richtungen bei Graubart von der Brücke herunter und auch auf der B57 der Güssinger Straße Richtung Feldbach in Jennersdorf nach dem Übelix. 0316 80 90 80, gibt's noch was? Ja, dann bitte einfach an uns. Gute Fahrt!
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0: Morgen verwandelt sich der Hauptplatz Zeltweg in eine große Erlebniswelt für Groß und Klein beim Kinder- und Familienspielefest. Schaumparty, Saftbar, eine Wasserbomben-Challenge gibt's und vieles mehr. Um 16 Uhr geht die Gaude los. Das nächste Festl ist schon morgen ab 21 Uhr das Grottendorfer Waldfest mit den besten Club- und Charts-Hits. Also am besten jetzt schon mal die Mama fragen, ob sie euch dann abholt oder ihr nehmt sie einfach mit. Und am Sonntag geht's dann für euch zur Day-Party in der Erlebnisregion Südsteiermark. South lädt euch zum Weingut Dietrich, Vulgo Tischler ein. Coole Haus.

0: 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Artist Clemens Koller tätowiert euch für den guten Zweck. Der Reinerlös geht an Steirer mit Herz ab 14 Uhr bei freiem Eintritt.
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2: Heiß, heißer die Steiermark. Teilweise ist es echt drückend schwül bei bis zu 36 Grad. Die Sonne knallt gerade richtig runter. Am Nachmittag bilden sich dann ein paar Wärmegewitter. Morgen wird es noch heftiger, so gut wie gar kein Regen und 31 bis 37 Grad. Also wieder schwitzen in unserer Bundeslandsauna. Es ist 5 vor 12.
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3: Mit Sophie Weinhandl. 7 Festnahmen gibt es nach einem internationalen Fußballtestspiel, das gestern Abend in Buch St. Magdalena stattgefunden hat. Die Erstligisten MC Dalger aus Algerien und Al-Hilal aus Saudi-Arabien haben in der Oststeiermark gegeneinander gespielt. Zuschauer sind dann plötzlich handgreiflich geworden. 2 43-Jährige und ein 19-Jähriger aus Hartberg-Fürstenfeld wurden verletzt. Die mutmaßlichen Täter sind mit einem Auto geflüchtet, konnten aber von der Polizei gestoppt werden. Es dürften algerische Fans gewesen sein. Die Hintergründe werden noch ermittelt. Begonnen haben könnte der Streit mit Feuerwerkskörpern, so der bisherige Stand der Polizei.
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3: Der Wiener Wirtschaftskammerchef Walter Ruck ist zurückgetreten. Nach wochenlangen Diskussionen und massiver Kritik zieht er sich ins Privatleben zurück. Vorausgegangen ist ein Audiomitschnitt, in dem er sich abfällig über Frauen geäußert und mit seinem Einfluss auf ÖVP-Postenbesetzungen geprahlt haben soll. Die ÖVP hat ihn daraufhin ausgeschlossen. Seine Nachfolge tritt seine bisherige Stellvertreterin Margarete Kritz-Zwitkowitz an. China und die USA streiten sich über humanoide Roboter. Die USA haben ausländische Roboter, etwa menschenähnliche Modelle und Roboterhunde, mit einem Einfuhrverbot belegt, weil sie Angst vor Spionage und Datensammlung haben. China ist darüber verärgert und droht den USA mit einer Antwort. Der Streit ist Teil eines größeren Technologiekonflikts zwischen den beiden Ländern. FIFA-Präsident Infantino bleibt bei seinem umstrittenen Investorenplan. Es sei eine einmalige Chance für den Fußball und für die Fans werde sich nichts ändern, sagt er in einem Video. Externe Geldgeber sollen künftig Anteile an einem neuen FIFA-Tochterunternehmen kaufen, das die WM-Rechte bündelt. Vor allem von den europäischen Verbänden kommt scharfe Kritik. Sie wollen heute auch über die Pläne beraten.
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2: A9 Pyrenautobahn Richtung Linz, Stau noch immer zwischen Leibniz und Hengsberg, weil da ein Fahrstreifen gesperrt ist, da verliert ihr eine Viertelstunde. A9 Pyrenautobahn Richtung Linz, der Kleinarmtunnel bei St. Michael ist heute nur einspurig befahrbar, Grund sind da Reparaturarbeiten nach einem Brand, dauert bis 18 Uhr heute Abend und da staut's jetzt schon gewaltig, auch eine Viertelstunde plus. Und noch einmal A9 Richtung Linz, beim Verteilerkreis Webling, da hat ein

0: LKW eine Reifenpanne. Die Polizei regelt da aktuell den Verkehr, plant da auch bitte ein paar Minuten mehr ein. 0316 80 90 80, gibt's weitere Infos, dann bitte an uns.
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0: Gute und sichere Fahrt. Hallo an diesem Donnerstag. Schöne und hoffentlich kühle Mittagspause, ihr Lieben. Luisa, wie geht's dir mit der Hitze in der Arbeit?
2: Mir macht die Hitze nichts, weil wir im Büro einen Ventilator aufgestellt haben und ganz viel Wasser trinken über den ganzen Tag.
0: Ah, super. Ihr seid richtig gescheit. Ja, am besten die Sonne von drin genießen heute. Mahlzeit.

Das war der Antenne Steiermark Lunchsong. 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

0: Das ist wichtig für die steirischen Straßen. Wir schauen auf die A9 Pyrn Autobahn Richtung Linz zwischen dem Mosrock-Tunnel und Adning-Admont. Da ist die Überholspur gesperrt. Grund ist da ein Pannenfahrzeug. Gute und sichere Fahrt.
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0: 5 Minuten vor 12:30 ist es, das Antenne Steiermark Verkehrs- und Blitzer-Update. Wir starten auf der A9 Pyhrn Autobahn Richtung Linz. Ein Pannenfahrzeug steht zwischen dem Bosruck-Tunnel und Adning-Admont auf der Überholspur, da bitte Vorsicht. A9 Pyhrn Autobahn Richtung Linz, da ist der Fahrstreifen noch immer gesperrt zwischen Leibniz und Hengsberg, deswegen verliert ihr 10 Minuten. Noch einmal A9 Richtung Linz, der kleine Tunnel bei St. Michael ist heute bis 18 Uhr nur einspurig befahrbar, Grund sind der Reparaturarbeiten nach einem Brand, deswegen plus von 20 Minuten. Und noch einmal A9 Richtung Linz, LKW-Panne im Verteilerkreis Webling, da regelt die Polizei den Verkehr aktuell, plant auch da bitte ein paar Minuten mehr ein. Und geblitzt wird ganz frisch hereingekommen in Graz am Schönaugürtel gegenüber vom Billa Plus. Habt ihr noch weitere Infos, dann bitte anrufen. 0316 80 90 80 ist die Nummer. Und damit ja schönen Vormittag. Ist es die leere Packung Milch, die im Bürokühlschrank steht und niemand einfach wegschmeißen kann? Oder hat der Kollege beim Dienstauto wieder mal vergessen aufzutanken? Ja, ja, ja. Es sind diese kleinen Dinge im Alltag, die halt einen ganz schön anzipfen können, oder? Sabine, wie geht's dir da damit?
1: Du, nein, eigentlich nicht. Ich habe einen wunderbaren Mann. Also mir fällt da gar nichts auf die Schnelle ein.
0: Super. Ja, dann wem dürfen wir ein Danke sagen? Wie heißt denn dein Mann?
1: Das ist der Robert.
0: Ja, dann vielen herzlichen Dank, lieber Robert, fürs Robert-Sein. Und sehr, sehr schön, wenn es bei euch im Alltag so läuft, dann würde ich sagen, sehr gerne mehr Roberts und Sabines auf dieser Welt. Schönen Donnerstag.

0: Sie kann uns die Hitze nicht nehmen, auch den Stress in der Arbeit nicht. Aber sie bringt Leichtigkeit, das Gefühl mitten im Chaos, das uns für ein paar Minuten dann so ein bisschen runterbringt. Cher, If I Could Turn Back Time. Einfach legendär.
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2: Das hat für uns Lilly Plattner.
3: Die Sonne knallt runter im Süden der Steiermark und heizt den auf bis zu 36 Grad. Ich glaube, da muss man das Planschbecken für die Kinder nachher noch einmal frisch befüllen, sonst hat das Wasser einfach 30 Grad.
2: Oder es ist verdampft.
3: Ja, ist nichts mehr da. In der Obersteiermark das gleiche Spiel wie gestern. Da entstehen in der feucht-heißen Luft Gewitterwolken und die lassen es später ordentlich regnen.
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2: In 5 Minuten wird's 1.
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5: Mit Melanie Wenig. Vom steirischen Anlagenbauer Andritz kommen heute gute Nachrichten. Die Andritz-Gruppe hat im ersten Halbjahr heuer so viele Aufträge gehabt wie noch nie. Um ein Viertel mehr Aufträge sind hereingekommen. Vor allem dank starker Nachfrage aus der Wasserkraftsparte. Der Umsatz ist um 5% auf mehr als 3,8 Milliarden Euro gestiegen.
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5: Die anhaltende Dürre kostet Österreichs größten Stromerzeuger, den teilstaatlichen Verbund, heuer 370 Millionen Euro. Verbundchef Michael Strugel spricht heute vom trockensten Jahr seit Beginn der Aufzeichnungen. Dem Konzern fehlt schlicht ein Drittel der gewohnten Wassermenge. Der Gewinn ist im ersten Halbjahr um mehr als ein Drittel auf 518 Millionen Euro eingebrochen. Der Ätna auf Sizilien rumort wieder. Der Vulkan hat glühende Lavabrocken ausgeworfen, die im Gipfelbereich zu Boden gefallen sind. Zur Sicherheit wurde der Luftraum über dem Ätna gesperrt. Der Flughafen von Catania ist aber davon nicht betroffen und bleibt regulär geöffnet. Wieder einmal Nachwuchs gibt's im Tiergarten Schönbrunn und zwar gleich doppelt bei den Mähnenrobben. Anfang und Mitte Juli ist jeweils ein Jungtier zur Welt gekommen. Beide sind für Besucherinnen und Besucher bereits gut zu sehen. Die beiden Kleinen wiegen aktuell rund 9 Kilo. Ihre Mütter bringen es auf etwa 145, der Vater sogar auf rund 430 Kilo.
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2: Kurz vor 1, A9 Bühnautobahn Richtung Linz, ein Pannenfahrzeug auf der Überholspur zwischen dem Bosruck-Tunnel und Adning-Admont. Bitte fahrt hier vorsichtig. Dann bleiben wir auf der A9 Bühnautobahn in Richtung Linz. Ein Fahrstreifen ist ja zwischen Leibnitz und Hengsberg gesperrt, deswegen staut's, ihr braucht 10 Minuten länger. A9 Bühnautobahn Richtung Linz, der Kleinalmtunnel bei St. Michael ist heute nur einspurig befahrbar, grund sind Reparaturarbeiten nach einem Brand. Ihr braucht bis zu 20 Minuten länger. Und Graz-Pontigammer Straße Richtung Liebenau, hier staut's im Baustellenbereich, 10 Minuten Zeitverlust. Geblitzt wird in Graz am Schönaugürtel gegenüber vom Billa Plus. Habt ihr noch Infos? 0316 80

90 80. Eine gute Fahrt. Na dann, nach der Mittagspause motiviert zurück ans Werk. Ich unterstütze euch mit dem Motivationshit, jetzt einer von Holy Humberstone. Ich bin Markus Dietrich, schönen Donnerstag.

0: 12 Minuten nach 1, Antenne Steiermark hier mit dem Verkehrs- und Blitzer-Update. An Neuenbühren Autobahn Richtung Linz zwischen Leibnitz und Hengsberg ist ein Fahrstreifen gesperrt, hier staut's. Und ihr braucht 10 Minuten länger. Dann an Neuenbühren Autobahn Richtung Linz, Sperre vom Bretaler Kogeltunnel und auch Waldtunnel. Grund ist ein defektes Fahrzeug. Am besten, ihr wartet die Sperre vor Ort ab. Und auch in Graz braucht ihr länger in der Puntigammer Straße Richtung Liebenau wegen der Baustelle. Derzeit eine Viertelstunde Zeitverlust.
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0: Benson Boone mit seinem neuen Hit The Time of My Life. Jetzt auf Antenne Steiermark.
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0: Schönen Donnerstagnachmittag. Antenne Steiermark ist hier mit dem viertelstündlichen Verkehrs- und Blitzer-Update. An der Neuenbürner Autobahn in Richtung Linz zwischen Leibnitz und Hengsberg ist ein Fahrstreifen gesperrt. Hier staut's. Dann nochmal die A9 in Richtung Linz. Der Kleine im Tunnel bei St. Michael ist heute nur einspurig befahrbar. Grund sind Reparaturarbeiten nach einem Brand. Ihr braucht bis zu 25 Minuten derzeit länger. Noch immer die A9 Richtung Linz. Der Bretaler Kogeltunnel und der Waldtunnel sind derzeit gesperrt. Grund ist ein defektes Fahrzeug. Am besten ihr wartet die Sperre noch vor Ort ab. Und Graz-Puntigammer Straße Richtung Liebenau. Hier staut es ebenfalls wegen der Baustelle. Derzeit eine Viertelstunde Zeitverlust. Habt ihr noch was entdeckt? 0316 80 90 80. Eine gute Fahrt.
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0: Also morgen ab 15 Uhr wird der Hauptplatz in Zeltweg zum bunten Abenteuerspielplatz. Beim Kinder- und Familienspielfest warten auf euch zum Beispiel eine Schaumparty, Wasserbomben-Challenges, Hüpfburgen, Kinderanimationen, Mitmachstationen und auch ein Kasperltheater. Für Groß und Klein, auch Polizei und Feuerwehr sind mit dabei und geben spannende Einblicke in ihre Arbeit. Eintritt ist frei. Ebenfalls morgen sind alle Kinder ab 5 herzlich zum kostenlosen Lesenachmittag bei den Kinderfreunden Jakomini in Graz eingeladen. Zwischen 16 und 17 Uhr gibt es eine spannende Vorlesegeschichte und anschließend wird gemeinsam auch ein Lesezeichen gebastelt. Wer den Abend lieber tanzen verbringt, morgen steigt ab 21 Uhr das Krautendorfer Waldfest im Wald Regerstetten. Und am Sonntag heißt es genießen, feiern und den Sommer auskosten. Sauf lädt gemeinsam mit Antenne Steiermark zum Daydrinking ins Weingut Dietrich Wolgo Tischler. Und zwar in Kamlitz. Freut euch auf ausgezeichnete Weine, regionale Kulinarik, sommerliche Housebeats entlang der südsteirischen Weinstraße. Und außerdem tätowiert Tattoo-Artist Clemens Koller für den guten Zweck. Der Reinerlös geht nämlich dann gleich direkt an Steirer mit Herz. Los geht's ab 14 Uhr.
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0: Faith Hill. Das Kiss auf Antenne Steiermark. Freunde, es ist ein bisschen was los auf den Straßen. Deswegen sagen wir euch gleich Bescheid auf Antenne Steiermark. S6 Emmering Schnellstraße Richtung St. Michael. Der Tanzenbergtunnel ist gerade gesperrt worden. Grund ist ein defektes Fahrzeug. Und S36 Murtal Schnellstraße Richtung St. Michael. Da ist ein defekter LKW zwischen Knittelfeld Ost und Feistritt St. Lorenzen. Eine Fahrspur ist derzeit blockiert. Fahrt vorsichtig.
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0: 10 Minuten nach halb zwei, viertelstündlich das Aktuellste von den Straßen auf Antenne Steiermark. Problem derzeit auf der A9 Bürnautobahn in Richtung Spielfeld mit einem Unfall am Knoten St. Michael. Dann weiter auf der A9 Richtung Linz-Sperre, der Bretaler Kogeltunnel und Walder-Tunnel, Grund ein defektes Fahrzeug. S6-Emmering-Schnellstraße Richtung St. Michael. Auch der Tanzenberg-Tunnel ist gesperrt wegen einem defekten Fahrzeug. Und S36-Murtal-Schnellstraße in Richtung St. Michael. Hier steht ein defekter LKW zwischen Knittelfeld-Ost und Feistritz-St. Lorenzen. Deswegen ist auch hier derzeit eine Fahrspur blockiert. Da wo's geht's, gute Fahrt.
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0: schönen Donnerstagnachmittag mit Antenne Steiermark. Die Wetteraussichten hat Lilli Plattner für uns.
1: In Fronleiten wird geschwitzt bei 34 Grad, da ist aktuell am wärmsten 31 Grad, auch schon in Judenburg 32 in Leoben. Aber da gibt es später noch Abkühlung in der Obersteiermark in Form von Gewittern, die lassen so ordentlich schütten. Im Süden bleibt sonnig und trocken. Morgen dann schon knappe 37 Grad, es ist ein Wahnsinn, am Nachmittag dann wieder Gewitter und der Süden geht nochmal leer aus, da gibt es keinen Regen.
0: In 5 Minuten wird's 2.
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3: Mit Melanie Wenig. Das Grazer Technologieunternehmen KS Engineers baut eine der größten Wasserstoffproduktionsanlagen Österreichs im weststeirischen Bergler. Bis zu 750 Tonnen grünen Wasserstoff soll das Projekt der Energie Steiermark liefern. Die Investitionen 25 Millionen Euro. Förderungen gibt es zusätzlich vom Wirtschaftsministerium. Die Anlage in Deutschlandsberg soll dann Ende nächsten Jahres in Betrieb gehen. Für KS Engineers ist es eine Neuausrichtung. Das Unternehmen war bisher im Automotive-Sektor tätig.
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3: Heute ist Welterschöpfungstag. Heißt, heute hat die Menschheit rein rechnerisch alle natürlichen Rohstoffe aufgebraucht, die die Erde in einem Jahr zur Verfügung stellen kann. Der Tag wird jedes Jahr aufs Neue von der Organisation Global Footprint Network berechnet und kommt heuer früher als in den vergangenen Jahren. Das zeigt, dass unser aktuelles Wirtschafts- und Konsumverhalten die Erde massiv überlastet. Das Bundesverwaltungsgericht fordert 20 zusätzliche Stellen. Diese seien zwar im Zuge neuer Gesetze bereits zugesprochen, aber nie tatsächlich zur Verfügung gestellt worden. Es geht um 10 richterliche und 10 nichtrichterliche Planstellen. Der Staat schade sich selbst, wenn er Gerichte nicht ausreichend finanziert, kritisiert der Präsident des Bundesverwaltungsgerichts. 2025 hat es um 25% mehr neue Verfahren gegeben als im Jahr davor. Steht im Tätigkeitsbericht. Österreichs größter Gletscher, die Pasterze, schrumpft immer weiter und die Gletscherschmelze hat nun auch tonnenweise Müll aus den vergangenen Jahrzehnten freigelegt. Bei einer Sammelaktion haben der Nationalpark Hohe Tauern und der Alpenverein über 2000 Kilo Müll gefunden. Der Großteil davon Aludosen aus den 1960er und 70er Jahren. Rund 5000 Kilo Müll liegen laut Schätzungen noch am Berg.
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0: A9 Pyrn Autobahn in Richtung Spielfeld, Vorsicht am Knoten St. Michael ist ein Unfall passiert. Die A9 Richtung Linz, der Kleinalmtunnel bei St. Michael ist heute nur einspurig befahrbar, Grund sind Reparaturarbeiten nach einem Brand, ihr braucht bis zu 25 Minuten derzeit länger. Nochmal die A9 Richtung Linz, der Prätaler Kogeltunnel und Waldtunnel sind gesperrt, Grund ist ein defektes Fahrzeug, am besten ihr wartet die Sperre vor Ort ab. Und S6 Emmering Schnellstraße Richtung St. Michael, auch der Tanzenbergtunnel ist zu wegen einem defekten Fahrzeug. Hier staut es mittlerweile schon weit zurück. Habt ihr noch Infos? 0316 80

0: 9080. Euch weiterhin eine gute und vor allem sichere Fahrt.
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0: Schönen Donnerstagnachmittag. Man sollte sich ja ziemlich gut überlegen, wen man zu einem Straßenrennen herausfordert. Und dass ein Straßenrennen sowieso keine gute Idee ist, lassen wir jetzt einmal außen vor. Ja. Aber wenn man es schon nicht lassen kann, dann sollte man es sich gut überlegen. 40-jähriger Obersteirer wollte nämlich auf der A9 gestern testen bei Rottenmann, ob das Skoda vor ihm mithalten kann. Blöd ist nur gewesen, am Steuer saß ein Zivilstreifer der Polizei.
2: Oh je, das tut uns aber leid.
0: Aber die gute Nachricht, das Skoda kann mithalten und auch anhalten.
2: Strafzettel verteilen. Ja.

0: Robert Miles, Children auf Antenne Steiermark. Viertelstündlich das Aktuellste von den steirischen Straßen. A9 Pürner Autobahn Richtung Linz. Der Kleinalmtunnel bei St. Michael ist heute nur einspurig befahrbar. Grund sind Reparaturarbeiten nach einem Brand. Ihr braucht fast eine halbe Stunde länger. Und Stau gibt's auch auf der A9 Richtung Linz zwischen Trieben und Rottenmann. Hier Viertelstunde Zeitverlust. Und S6 Semmering Schnellstraße Richtung St. Michael. Hier gibt's gute Nachrichten. Die Sperre vom Tanzenbergtunnel ist aufgehoben. Eine Fahrspur ist jetzt derzeit frei.
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0: Schönen Donnerstagnachmittag mit Antenne Steiermark. Viertelstündlich das Verkehrs- und Blitzer-Update. An Neuenbürn-Autobahn in Richtung Linz. Der Kleinalmtunnel ist heute nur einspurig befahrbar. Grund sind Reparaturarbeiten nach einem Brand. Er braucht bis zu 25 Minuten länger. Viertelstunde Zeitverlust auf der A9 Richtung Linz, derzeit zwischen Trieben und Rautenmann. Und S6 Emmering-Schnellstraße Richtung St. Michael. Hier gibt's gute Nachrichten. Die Sperre vom Tanzenbergtunnel ist wieder aufgehoben. Eine gute Fahrt euch weiterhin. Mal durchatmen. 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
1: 10 Minuten nach 2:30. Schönen Donnerstagnachmittag. Ihr hört Antenne Steiermark mit dem Verkehrs- und Blitzer-Update. An der Empörenautobahn Richtung Linz, der kleine Almtunnel bei St. Michael ist heute nur einspurig befahrbar. Grund sind ja Reparaturarbeiten nach einem Brand. Ihr braucht derzeit bis zu 25 Minuten länger. Dann A9-Pürnautobahn nochmal Richtung Linz. Staut auch zwischen Trieben und Rottenmann. Hier verliert ihr 10 Minuten. Und nochmal die gute Nachricht von der S6 Semmering-Schnellstraße Richtung St. Michael. Die Sperre vom Tanzenberg-Tunnel ist aufgehoben. Hier ist zumindest eine Fahrspur frei. Und geblitzt wird auf der A2, der Südautobahn Richtung Wien, kurz vor Mooskirchen. Habt ihr noch Infos, Unfall, Stau oder Blitzer? Ruft uns gerne an unter 0316 80 90 80. Eine gute Fahrt weiterhin.

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1: Das hat Lilli Plattner.
2: Na, schauen wir mal auf die Wetterkarte. So ein Gewitter sehe ich schon in der Nähe von Kapfenberg. Auch eins dabei Neumarkt. Also da geht schon ein bisschen rund. Werden später auch noch mehr, vor allem in der Obersteiermark. Im Süden bleibt es trocken und vor allem auch heiß mit bis zu 36 Grad. Morgen liegt die Hitze noch einmal ein bisschen zu. 37 Grad bekommen wir und am Nachmittag wieder einige Gewitter in der Obersteiermark.
1: In 5 Minuten wird's 3.
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3: Mit Melanie Wenig. Die Polizei hat eine Slowenin festgenommen, die verdächtigt wird, mit einem sogenannten Störsender aus 7 Autos auf einem Einkaufszentrum-Parkplatz in Seiersberg Bargeld gestohlen zu haben. Das Gerät verhindert das automatische Absperren per Funkschlüssel. Die Frau wurde anhand von Videoaufnahmen ausgeforscht und zeigt sich teils geständig. Die 67-Jährige wird auf freiem Fuß angezeigt.
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3: Die Regierung verlängert die Spritpreisbremse bis Ende August. Die Mineralölsteuer bleibt dabei um 1,9 Cent pro Liter gesenkt. Preissenkungen an internationalen Märkten müssen Tankstellen weiterhin weitergeben. Eine Grenze für die Gewinnspannen gibt es aber nicht. Dem ÖGB geht das nicht weit genug. Die Regierung verweist aber darauf, dass die Preisbremse bereits wirke. Das würden Zahlen der E-Control zeigen. Heute ist Welterschöpfungstag. Heißt, heute hat die Menschheit rein rechnerisch alle natürlichen Rohstoffe aufgebraucht, die die Erde in einem Jahr zur Verfügung stellen kann. Der Tag wird jedes Jahr aufs Neue von der Organisation Global Footprint Network berechnet und kommt heuer früher als in den vergangenen Jahren. Das zeigt, dass unser aktuelles Wirtschafts- und Konsumverhalten die Erde massiv überlastet. FIFA-Präsident Infantino bleibt bei seinem umstrittenen Investorenplan. Es sei eine einmalige Chance für den Fußball und für die Fans, werde sich nichts ändern, sagt er in einem Video. Externe Geldgeber sollen künftig Anteile an einem neuen FIFA-Tochterunternehmen kaufen, das die WM-Rechte bündelt. Vor allem von den europäischen Verbänden kommt scharfe Kritik. Sie wollen heute auch über die Pläne beraten.
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1: A9-Pirn Autobahn Richtung Linz. Die Reparaturarbeiten im Kleinalmtunnel sind abgeschlossen. Hier sind wieder alle Fahrspuren frei. Wir bleiben auf der A9 Richtung Linz. Stau zwischen Trieben und Rottenmann. Derzeit braucht ihr 10 Minuten länger. Und S6-Emmering Schnellstraße Richtung St. Michael. Im Tanzenbergtunnel ist eine Fahrspur gesperrt. Es staut und ihr braucht auch hier bis zu 20 Minuten länger. Geblitzt wird auf der A2 Richtung Wien, kurz vor Mooskirchen. Habt ihr noch Infos? 0316 80 90 80. Eine gute Fahrt und schönen Donnerstagnachmittag. Frohes Schwitzen. Bisschen Abkühlung jetzt auf Antenne Steiermark mit euren Lieblingshits. Jason Russ!

0: Es ist gleich 10 Minuten nach 3. Antenne Steiermark hier mit dem Verkehrs- und Blitzupdate. Sechsermaring Schnellstraße in Richtung St. Michael. Im Tanzenbergtunnel ist eine Fahrspur gesperrt, staut und ihr habt hier einen Zeitverlust von bis zu 40 Minuten. Und geblitzt wird auch auf der A2 Richtung Wieden, kurz vor Mooskirchen. Eine gute Fahrt.
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0: 5 Minuten vor 3:30. Hier ist der Antenne Steiermark mit dem Verkehrs- und Blitzer-Update. Es ist 6 Schnellstraße Richtung St. Michael. Im Tanzenbergtunnel ist eine Fahrspur gesperrt, staut und ihr braucht hier fast eine Stunde schon länger. Und geblitzt wird auch auf der A2 Richtung Wien vor Mooskirchen. Habt ihr noch Infos? 0316 80 90 80. Eine gute und sichere Fahrt.
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0: Die MedUni Graz bietet euch einen einfachen und informativen Zugang zu medizinischen Themen und ist deswegen jetzt auch zweimal für den PR Panther 2026 nominiert. Roland Schmidt hat die Details.
2: Ja, die MedUni Graz informiert laufend aus den Bereichen Forschung, Universität, Studium, Gesundheit und den diversen Auszeichnungen, die Forschende an der MedUni Graz erhalten. Zum einen mit ihrem Print-Nachrichtenmagazin Meditio, in dem das gesellschaftlich hochrelevante Thema Healthy Aging im Mittelpunkt steht. Und zum anderen mit dem neuen News- und Wissensportal Insights. Dort werden aktuelle Forschungsergebnisse, medizinische Entwicklungen, Gesundheitstipps, Veranstaltungen und Einblicke in die Arbeit der Universität verständlich und übersichtlich aufbereitet. Das ist deshalb so interessant, weil wissenschaftliche Erkenntnisse nicht nur für Fachleute, sondern leicht verständlich für alle erklärt werden. So erfährt ihr beispielsweise, was ihr selbst für eure Gesundheit tun könnt, welche neuen Therapien oder Forschungsprojekte entstehen und wie medizinische Innovationen künftig den Alltag verbessern könnten. Durch die thematische Gliederung und den Newsletter lassen sich relevante Inhalte außerdem einfach finden und regelmäßig verfolgen.
0: Und wenn ihr eure Stimme für eines der beiden Projekte abgeben wollt, gerne reinklicken auf voting.pr-panther.com.
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0: die Fantastischen Vier und Clouseau zusammen auf Antenne Steiermark. 10 Minuten nach 3:30, schönen Donnerstag. Falls ihr gerade im Auto sitzt, Antenne Steiermark ist hier mit dem viertelstündlichen Verkehrs- und Blitzer-Update. An der Pürnautobahn in Richtung Spielfeld noch immer ein defektes Fahrzeug am Pannenstreifen, kurz nach dem Kleinalmtunnel. Das ragt aber in die erste Fahrspur, bitte fahrt hier vorsichtig. Und S6 Emmering-Schnellstraße Richtung St. Michael, da ist im Tanzenbergtunnel eine Fahrspur gesperrt. Ihr braucht hier wirklich Geduld, ihr staut nämlich und ihr habt einen Zeitverlust derzeit von 50 Minuten. Habt ihr noch Infos, Unfall, Stau oder irgendwo versteckt einen Blitzer, sagt uns gerne Bescheid. Unter 0316 80 90 80. Eine gute und sichere Fahrt.
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0: Einen schönen Donnerstagnachmittag mit Antenne Steiermark. Die Wetteraussichten hat für uns Lilly Plattner.
1: Erst türmen sich schon so ein paar Wolken auf, zum Beispiel über Mariazell oder Kapfenberg. Über den Bergen müssen wir da in den nächsten Stunden mit Gewittern rechnen. Trocken bleibt es im Süden und vor allem auch heiß. Knappe 35 Grad messen wir in Leibniz. Morgen dann schon bis zu 37 Grad. Die Hitzewelle fährt voll an und die Gewitterwahrscheinlichkeit, die sinkt.
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0: In 5 Minuten wird's 4.

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1: Mit Melanie Wenig. Aus gleich 7 Autos soll eine Slowenin in Seiersberg Bargeld gestohlen haben, und zwar am Parkplatz eines Einkaufszentrums. Dank eines Störsenders, der Funkfrequenzen beeinträchtigt und ein Abschließen des Autos verhindert. Die 67-Jährige konnte dank Videoaufzeichnungen aber gefasst und angezeigt werden. Die Polizei warnt, beim Abschließen des Autos sollte man sich nicht allein auf das Sperrgeräusch verlassen.
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1: Die neue Hitzewelle hat in den kommenden Tagen insbesondere den Osten Österreichs fest im Griff. Vor allem am Wochenende klettern die Temperaturen hier auf bis zu 39 Grad. Die Info der Geosphere Austria. Heiß laufen deswegen auch die Leitungen beim Hitzetelefon. Unter der Nummer 0800 880 800 bekommt man Tipps, wie man gut durch die Hitze kommt. Der Anruf ist kostenlos. Erreichbar ist die Hotline von Montag bis Sonntag. Dass Österreich bisher keine KI-Aufsicht eingerichtet hat, kritisieren die Grünen nun scharf. Die EU-Mitgliedstaaten müssen bis Sonntag solche Behörden schaffen, weil dann der AI Act in Kraft tritt, etwa die Kennzeichnungspflicht für Deepfake-Videos oder nicht überprüfte KI-Texte. Das Bundeskanzleramt betont, dass Unternehmen die AI Act-Vorgaben trotzdem einhalten müssen, da diese auch über Persönlichkeitsrechte durchsetzbar sind. Ein Zeitpunkt für die Schaffung einer KI-Aufsicht wurde nicht genannt. Wieder schwarze Zahlen schreibt die Deutsche Bahn, und das zum ersten Mal seit 7 Jahren. Im Vergleich zum Vorjahr hat sich der Gewinn um über 900 Millionen Euro verbessert, unter anderem durch Sparprogramme und Stellenabbau in der Führungsebene. Auch bei den Fahrgästen gibt es ein Plus, da waren um 17 Millionen Reisende mehr als im Vorjahr unterwegs.
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2: A2 Süd Autobahn Richtung Wien, Vorsicht, Fahrzeugteile auf der Fahrbahn zwischen Mooskirchen und Liboch, dann weiter auf die A9 Pyrn Autobahn Richtung Spielfeld. Kurz nach dem Kleinheimtunnel steht ein defektes Fahrzeug am Pannenstreifen, ragt aber in die erste Fahrspur hinein. Und S6 Semmering Schnellstraße in Richtung St. Michael, im Tanzenbergtunnel ist eine Fahrspur gesperrt. Es staut, ihr braucht bis zu 50 Minuten länger.
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2: Ein schönes Schwitzen am Donnerstagnachmittag. Ich habe gerade nochmal aufs Thermometer geschaut. Ich habe so 200 Grad gerade derzeit in der Landeshauptstadt. Also zumindest gefühlt. Das ist ein Wahnsinn. Liebe Grüße an alle Dachgeschosswohnungsbesitzer. Wobei, Lilly hat mir gerade erzählt, wie sie sich vor der Hitze schützt. Und ich finde, du hast wirklich den goldenen Heimwerkerhammer verdient.
3: Ja,
2: dafür.
3: Es schaut ein bisschen schäbig aus, aber ja. Wir haben so Pappe zurechtgeschnitten und das so an die Fensterscheiben angepasst und mit Alufolie beklebt, damit das einfach die Sonne reflektiert, weil wir da keine Rollläden haben und sonst scheint es halt den ganzen Tag rein. Und
2: das ist so gescheit,
3: ja,
2: wirklich.
3: Es ist echt nicht schön, gell? Aber ja. Es hat so nicht ganz 25 Grad drinnen und ich muss sagen, kann man schon mal ausprobieren.
2: Also wirklich ein heißer Tipp von Lilly, einfach Alufolie vors Fenster mit Pappe. Es schaut zwar aus wie bei Breaking Bad, da, aber...
3: Ich bin so ein bisschen im Drogenhaus, aber naja.
2: Also keine Sorge, liebe Kriminalbeamte, das ist nur der Schutz gegen die Hitze.
3: Schwöre.
2: Schönen Nachmittag am Donnerstag.

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0: Wir schwitzen uns durch den Donnerstag. 4:12, Antenne Steiermark ist hier am Nachmittag mit Markus Dietrich. Und Lilly hat uns ja vor kurzem erzählt, dass sie die Lösung gegen Hitze in der Wohnung hat. Ja? Sie hat in den letzten Wochen sämtliche Dönerläden abgeklappert in Graz und Alufolie gesammelt. Erzähl mal, wie pickst du das aufs Fenster? Ja?
1: Ja, genau. Also Pappe halt zurechtgeschnitten, so dass es aufs Fenster genau drauf passt und dann halt Alufolie, weil ich mir gedacht habe, das reflektiert das Licht und dann ist es nicht so heiß.
0: Schöne
1: Idee. Wenn man
0: keine
1: Rollläden hat.
0: Finde ich auch, dass es eine coole Idee ist. Martina genauso. Du hast aber auch was Cooles, gell?
2: Ja, natürlich, weil eigentlich als Hundebesitzer müsstest du das wissen.
0: Was denn?
2: Und zwar, man besorge sich eine Kühlmatte für Hunde, gibt es in einem gut sortierten Sofachhandel.
0: Ja,
2: lege seine Füße drauf, funktioniert super auf der Couch, aber auch im Bett.
0: Ich habe mir letztes Jahr so eine Kühlmatte für meinen kleinen Vierbeiner besorgt.
2: Ja.
0: Und er liebt sie.
2: Das kann ich verstehen. Ich habe seit Jahren Hunde und ich habe immer Kühlmatten. Und ich habe selber in einer Dachgeschosswohnung gewohnt, wo ich die Fenster mit Müllsäcke abgeklebt habe, weil wir hatten ja auch keine Rollos. Und ja, da ist dann halt auch die Idee entstanden, warum es beim Menschen nicht funktioniert, so wenn es beim Hund funktioniert. Und seitdem nutzen wir das.
0: Das heißt, du liegst mit dem Hund zusammen auf seiner Kühlmatte, oder wie?
2: Ja, das funktioniert.
0: Sehr schön. Martina, danke dir, gell?
2: Bitte sehr gerne.
0: Funktioniert halt auch nur, wenn du dann dementsprechend kleinen Hund hast, gell? Weil mit so einem Berner Sennenhund
1: ist nicht mehr viel Platz da zur Zeit.
0: Wahrscheinlich nicht. Sehr cool, danke für diesen Tipp, Martina. 0316 80 90 80. Ruft auch gerne an, wenn ihr kreativ in der Hitzeabwehr seid. Viertelstündlich, das aktuellste von den Straßen, S6 Semmering-Schnellstraße Richtung St. Michael. Im Tanzenwerk-Tunnel ist eine Fahrspur gesperrt. Derzeit braucht ihr 10 Minuten länger.
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0: In 5 Minuten wird es 16:30. Antenne Steiermark hier mit dem Verkehrs- und Blitzer-Update. A9 Pirnautobahn in Richtung Spielfeld. Stau von zwischen dem Knotengatz West und Karlsdorf. Es staut auch auf die A2 zurück, plant hier ein paar Minuten mehr ein. Dann A9 Pirnautobahn in Richtung Spielfeld. Stau auch zwischen dem Knotengatz West und Karlsdorf. Hier staut es ebenfalls bis auf die A2 zurück. Dann
1: das war
0: S6.
1: Jetzt
0: war schon, gell?
1: Ich habe dir das versehentlich doppelt aufgeschrieben. I'm sorry.
0: Nein, ich habe es noch gar nicht durchgesagt, oder? Na doch.
1: Doch, es war die erste Meldung.
0: Es steht übrigens dreimal.
1: Es ist heiß.
0: Es steht dreimal drin.
1: Nein, es ist heiß. Nein, es ist nur einmal. Jetzt habe ich es.
0: Ich sehe es dreimal. Wurscht. S6 Emmering-Schnellstraße Richtung St. Michael. Stau wegen der Baustelle zwischen Obereich und Niklasdorf. Ihr braucht jetzt 10 Minuten länger. Und ein Unfall gibt es im Annagraben bei Weinitzen. Deswegen auch hier eine Sperre. Naja, aber besser einmal zu oft als zu wenig.
1: Ja,
0: Habt ihr noch was entdeckt? 0316 80 90 80. Euch weiterhin eine gute und vor allem sichere Fahrt.
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0: Gleich weiter zu unserer Athletin des Vertrauens, die Lilly. Ab heute jubelt ja ganz Österreich über die Sturmsiege in der Champions League Quali.
3: Ja, das 4:0 und das 2:0 über Heart of Midlothian, aber auch der Kantersieg gestern Abend von Rapid gegen die Schotten von Santa Coloma bedeuten nämlich, dass Österreich Schottland überholt hat in der 5-Jahres-Wertung. Das heißt, wir sind jetzt 19. Als nächstes nehmen wir uns die Schweden vor auf Platz 18. Ziel sind aber ganz sicher die Top 15, denn dann gibt es wieder 5 europäische Startplätze für uns.
0: Aber wir wissen, die Schweden sind ein ganz harter Brocken.
3: Ja, das schaffen wir schon.
0: Übrigens, im ÖFB Cup sind die Plätze bereits fix und auch die Paarungen für die zweite Runde sind ausgelost.
3: Ja, aus steirischer Sicht bekommt Kapfenberg zu Hause mit Hertha Wels zu tun. Der GRK, der muss nach Kitzbühel fahren. Harzberg ist auch auswärts bei Vorwärts Steyr im Einsatz. Nach Karlsdorf in Runde 1 muss der LASK wieder zurück in die Steiermark, dieses Mal aber nach Deutschlandsberg und mit Voitsberg gegen Sturm Graz gibt es sogar ein Steirer-Derby.
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0: Der Sommer im schönsten Bundesland der Welt. Schönen Donnerstagnachmittag, hier ist Antenne Steiermark. Viertelstündlich für euch mit dem aktuellen Verkehrs- und Blitzer-Update. A9 Pyrn Autobahn Richtung Spielfeld. Stau zwischen dem Knoten Graz West und Karlsdorf. Auch hier Stau auf die A2 zurück. Plant ein paar Minuten mehr ein. S6 Emmering Schnellstraße in Richtung St. Michael. Hier staut es auch bei der Baustelle zwischen Obereich und Niklasdorf. 10 Minuten Zeitverlust. Und B320 Enztalstraße in Richtung Lietzen. Hier staut es im Baustellenbereich in Schladming. Auch hier braucht ihr 10 Minuten länger.
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1: Oh, wie schaut's denn aus, Lili Plattner?
2: Ja, die Gewitterwolken, die hängen über Bruck, über dem Semmering, auch so zwischen Junburg und Murau sind welche unterwegs. Den ganzen Abend lang gibt es ja immer wieder einzelne Gewitter. Im Großteil des Landes scheint aber noch die Sonne, also Runde baden gehen geht sich schon noch aus. Morgen dann noch eine

0: Eine Spur heißer als heute mit 31 bis 37 Grad. Am Nachmittag dann wieder einzelne Gewitter über den Bergen.
1: In 5 Minuten wird's 5.
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3: Mit Melanie Wenig. Im städtischen Raum, speziell in Graz, macht sich die Hitze besonders stark bemerkbar. Mit Hilfe eines Spezialflugzeugs ist heute vom Grazer Flughafen aus eine Untersuchung angelaufen. Mit Hilfe spezieller Sensoren soll das Flugzeug die Hitzepole der Stadt messen und besonders heiße Stellen erkennen. Auch morgen früh wird das Flugzeug noch über Graz kreisen. Die neuen Erkenntnisse sind wichtig für die weitere Stadtplanung.
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3: Nachdem Walter Ruck nun doch als Wiener Wirtschaftskammerchef zurückgetreten ist, reißt die Kritik nicht ab. Im Fokus steht nun auch Wiens Bürgermeister Ludwig. FPÖ und Grüne wollen wissen, ob es mögliche Absprachen zwischen ihm und Ruck bei einem Bauprojekt der AUVA gegeben hat. Hintergrund für Rucks Rücktritt war ja ein Audiomitschnitt, in dem sich Ruck unter anderem abfällig über Frauen und Wirtschaftsminister Hartmannsdorfer geäußert hatte. Dass Österreich bisher keine KI-Aufsicht eingerichtet hat, kritisieren die Grünen nun scharf. Die EU-Mitgliedstaaten müssen bis Sonntag solche Behörden schaffen, weil dann der AI Act in Kraft tritt, etwa die Kennzeichnungspflicht für Deepfake-Videos oder nicht überprüfte KI-Texte. Das Bundeskanzleramt betont, dass Unternehmen die AI Act-Vorgaben trotzdem einhalten müssen, da diese auch über Persönlichkeitsrechte durchsetzbar sind. Ein Zeitpunkt für die Schaffung einer KI-Aufsicht wurde nicht genannt. Die neue Hitzewelle hat in den kommenden Tagen insbesondere den Osten Österreichs fest im Griff. Vor allem am Wochenende klettern die Temperaturen hier auf bis zu 39 Grad, die Info der Geosphere Austria. Heiß laufen deswegen auch die Leitungen beim Hitzetelefon. Unter der Nummer 0800 880 800 bekommt man Tipps, wie man gut durch die Hitze kommt. Der Anruf ist kostenlos, erreichbar ist die Hotline von Montag bis Sonntag.
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1: A2 Südautobahn in Richtung Graz, Sperre vom Kalcherkogeltunnel auf der Parkgrund ist derzeit noch unbekannt, ausweichen könnte über die B70 die Parkerstraße. Dann A2 Südautobahn Richtung Wien, Blockabfertigung derzeit auch vor der Tunnelkette Park wegen Überlastung. Außerdem A2 Richtung Wien, Stau wegen der Baustelle bei Gleisdorf West. Ihr steht ja auch schon bei der Auffahrt im Stau, 10 Minuten braucht ihr sicher länger. Nochmal die A2 Richtung Wien, Vorsicht, zwischen Bad Waltersdorf und Hartberg liegt verlorenes Ladegut. Und auch auf der A9 Pyrnautobahn Richtung Spielfeld gibt es Probleme. Stau zwischen dem Knoten Graz West und Karlsdorf. Und es staut auch hier beim Knoten auf die A2 zurück. Ihr braucht eine Viertelstunde länger. Und da gibt es noch einen Unfall im Annagraben bei Weinitzen. Deswegen ist er auch hier momentan gesperrt. Eine gute Fahrt.
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1: So, ab nach Hause, ab ins Auto und bitte nicht die Topflappen vergessen, wenn es das Lenkrad angreift. Coole Hits jetzt am Weg nach Hause. Der zum Beispiel hier von Harry Styles. Hier ist Markus Dietrich. Schönen Donnerstag.

0: Einen schönen Start in den Donnerstag Feierabend. Ihr hört Antenne Steiermark mit dem Verkehrs- und Blitzer-Update. A2 Südautobahn in Richtung Wien, Blockabfertigung derzeit vor der Tunnelkette Park wegen Überlastung. Dann nochmal die A2 Richtung Wien. Hier liegt verlorenes Ladegut zwischen Bad Waltersdorf und Hartberg. Also hier liegen Spanngurte, bitte aufpassen. Und A9 Pyrnautobahn Richtung Spielfeld, der Stau auch zwischen dem Knoten Graz West und Karlsdorf.
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23: Antenne Steiermark hier mit einer wichtigen Verkehrsmeldung. A9 Pürn Autobahn. Und zwar das Ganze in Richtung Linz. Hier steht ein defektes Fahrzeug auf der Abfahrt Lebring. Bitte aufpassen. Und B20 Mariazeller Straße. Hier staut es nach einem Unfall bei Mariazell.
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0: Antenne Steiermark mit dem Verkehrs- und Blitzer-Update A2 Südautobahn Richtung Wien. Vor der Tunnelkette Park gibt es noch Blockabfertigung wegen Überlastung. Dann A9 Pyrenautobahn in Richtung Spielfeld. Zwischen dem Knoten Graz West und Karlsdorf staut es auch beim Knoten zurück auf die A2. Derzeit eine Viertelstunde Zeitverlust. Dann A9 Pyrenautobahn Richtung Linz. Ein defektes Fahrzeug bei der Abfahrt Lebring. Hier bitte besondere Vorsicht. Und B20 Mariazeller Straße. Hier staut es nach einem Unfall bei Mariazell. Geblitzt wird auf der B76, der Radlpaarstraße Richtung Deutschlandsberg, kurz vor Schlieb. Eine gute Fahrt euch weiterhin und schönen Donnerstag Feierabend. 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

0: Antenne Steiermark ist hier mit einer wichtigen Verkehrsmeldung. Vorsicht auf der A9 Pürn Autobahn in Richtung Spielfeld. Hier ist ein defekter LKW zwischen dem Waldtunnel und dem Prätaler Kogeltunnel, der in die erste Fahrspur ragt. Bitte aufpassen.
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0: in der Steiermark hier mit dem Verkehr. So ein Blitzer-Update. Vorsicht nochmal auf der A9 Pyrnautobahn Richtung Spielfeld. Zwischen dem Waldtunnel und Petaler Kogeltunnel ein defekter LKW. Blockabfertigung noch immer auf der A2 Richtung Wien vor der Tunnelkette Pack. Und A9 Pyrnautobahn Richtung Linz. Hier steht ein defektes Fahrzeug auf der Abfahrt Lebring. Gute Fahrt!
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3: Ja, da sind Gewitter unterwegs zwischen Neumarkt und Judenburg zum Beispiel. Auch zwischen Leoben und Karpfenberg, und es werden auch nicht die letzten sein. Bis in die Nacht rein braut sich da noch das ein oder andere zusammen. In der Nacht dann kurze Hitzepause, 22 bis 14 Grad, bevor es morgen dann wieder weitergeht. Da wird es ordentlich heiß mit bis zu 37 Grad.
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3: Es ist 5 Minuten vor 6.
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5: Mit Melanie Wenig. Im städtischen Raum, speziell in Graz, macht sich die Hitze besonders stark bemerkbar. Mit Hilfe eines Spezialflugzeugs

0: ist heute vom Grazer Flughafen aus eine Untersuchung angelaufen. Mit Hilfe spezieller Sensoren soll das Flugzeug die Hitzepole der Stadt messen und besonders heiße Stellen erkennen. Auch morgen früh wird das Flugzeug noch über Graz kreisen. Die neuen Erkenntnisse sind wichtig für die weitere Stadtplanung.
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0: Europa will bei künstlicher Intelligenz nicht länger nur zuschauen. Die EU-Kommission hat heute in Brüssel das Bid-Verfahren für den Bau von bis zu 7 KI-Gigafabriken eröffnet, mit denen man im globalen Wettlauf mit den USA und China aufholen will. Insgesamt sollen mit dem Milliardenprojekt mindestens 30 Milliarden Euro mobilisiert werden. Die ersten Anlagen sollen ab 2028 starten. Österreich zieht dabei übrigens noch nicht mit, anders als 18 andere EU-Staaten. Wir bleiben beim Thema KI. Da kritisieren die Grünen heute, dass Österreich auch noch immer keine eigene KI-Aufsichtsbehörde eingerichtet hat. Laut EU-Gesetz hätte das nämlich schon im Sommer des Vorjahres passieren müssen. Ab Sonntag starten nun die verpflichtenden KI-Regeln. Aus dem Kanzleramt heißt es, ein Zeitpunkt für eine Regierungsvorlage stehe noch nicht fest. Die Regierung verlängert die Spritpreisbremse bis Ende August. Die Mineralölsteuer bleibt dabei um 1,9 Cent pro Liter gesenkt. Preissenkungen an internationalen Märkten müssen Tankstellen weiterhin weitergeben. Eine Grenze für die Gewinnspannen gibt es aber nicht. Kritik gibt es dafür von ÖGB, der FPÖ oder auch den Grünen. Nicht zuletzt, weil die Spritpreise zuletzt weiter gestiegen sind.
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2: A2, die Südautobahn Richtung Wien, da gibt's Blockabfertigung vor der Tunnelkette Pack wegen Überlastung. Außerdem steht auf der A9 der Pyrenautobahn Richtung Spielfeld ein defekter LKW zwischen dem Waldertunnel und dem Bretaler Kugeltunnel, da bitte aufpassen. A9 Richtung Linz, da steht ein defektes Fahrzeug auf der Abfahrt Liebring und wir haben noch zwei Blitzer für euch. Einer auf der B76 Richtung Deutschlandsberg, kurz vor Schlieb und einer noch auf der A9 Richtung Linz vor dem Plöpputtunnel. Habt ihr auch noch was entdeckt, Stau oder Blitzer, dann bitte direkt an uns 0316. 80 90 80. Eine gute und sichere Fahrt wünsche ich euch.

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0: Schönen Donnerstag, Antenne Steiermark da mit den Infos von den Straßen für euch. A2, die Südautobahn Richtung Wien, nach wie vor Blockabfertigung vor der Tunnelkette, Park wegen Überlastung. Da braucht ihr rund eine Viertelstunde länger und auf der A9 wird's geblitzt Richtung Linz vor dem Blockwutschtunnel. Habt ihr auch noch was entdeckt? 0316 80 90 80. Gute Fahrt.
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0: Ganze 2 Tage lang wird in Pöllau dieses Wochenende gefeiert. Beim Feuerwehrfest, Samstag und Sonntag im Schlosspark, inklusive Vergnügungspark und Live-Musik, die Baggerburm spielen für euch. Am Sonntag sind dann die Frühaufsteher gefragt. Treffpunkt ist um 3 in der Früh in St. Gern ob Herberstein. Die Bewegungsrevolution organisiert eine Sonnenaufgangswanderung rauf auf den Kulm. 2,5 Stunden seid ihr unterwegs. Alle Infos zum Anmelden findet ihr online unter bewegungsrevolution.at. Und an der Südsteirischen Weinstraße wird am Sonntag Party gemacht ab 14 Uhr. South und Antenne Steiermark laden euch ein zum Weingut Dietrich, Volko Tischler mit Housebeats, gutem Essen und natürlich ja auch dem ein oder anderen Gläschen Wein. Außerdem könnt ihr euch ein Tattoo von Clemens Koller holen, der tätowiert euch für den guten Zweck. Eure Spende geht da direkt an Steirer mit Herz.
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1: Ja, es hat noch immer über 30 Grad, zum Beispiel in Hartberg oder Graz. In der Obersteiermark sind auch noch so ein, zwei Gewitter unterwegs. Legt sich dann später noch, in der Nacht regnet es nicht mehr. Da kühlt es dann ab auf 22 bis 14 Grad. Morgen geht es weiter mit der Hitze. 31 bis 37 Grad bekommen wir am Nachmittag, dann wieder Quellwolken und auch einzelne Gewitter über den Bergen. Es ist 7:05.
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2: Mit Melanie Wenig. Trotz wirtschaftlichen Hürden entscheiden sich immer mehr Steirerinnen und Steirer für die Selbstständigkeit. Das zeigen die aktuellen Gründerzahlen. Demnach haben sich im ersten Halbjahr rund 2.800 Menschen selbstständig gemacht. Ein neuer Rekord. 42% davon sind Frauen. Das Durchschnittsalter liegt bei 37 Jahren. Auf die Steiermark entfallen knapp 13% aller Firmengründungen in Österreich.
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2: Die anhaltende Dürre setzt Österreichs größten Stromerzeuger, den teilstaatlichen Verbund, mächtig unter Druck. Weil viel zu wenig Wasser durch die heimischen Flüsse fließt, ist die Stromproduktion aus Wasserkraft im ersten Halbjahr rund ein Drittel unter den langjährigen Durchschnitt gefallen, heißt es heute von Verbundchef Struggel. Trotz des Minus bei der Wasserkraft ist die Stromversorgung in Österreich laut den heimischen Behörden aber weiter gesichert. In der Zwischenzeit gibt es den nächsten Korruptionsprozess, und zwar gegen den Industriellen Siegfried Wolf und Ex-Finanzminister Hans-Jörg Schelling, verhandelt wird in Wiener Neustadt. Der Vorwurf, Wolf soll einer Beamtin zu einem Spitzenposten verholfen haben, im Gegenzug soll sie ihm eine Steuerschuld von 630.000 Euro erlassen haben. Schelling soll dabei geholfen haben,

0: haben. Beide bestreiten die Vorwürfe. Und in Wien mussten gestern rund 250 Passagiere aus einem defekten Railjet bei Schwechat evakuiert werden. Wegen eines technischen Gebrechens ist der Zug stehen geblieben. Die Fahrgäste mussten mit den Bussen zum Flughafen gebracht werden. Während des Einsatzes hat der Bahnverkehr kurzzeitig gestoppt werden müssen. Reisende sind mit Wasser versorgt worden.
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2: Was tut sich auf den Straßen? Relativ ruhig momentan, nur noch Blockabfertigung auf der A2 Richtung Wien und vor der Tunnelkette Park wegen Überlastung. Und wenn es sonst noch was gibt, 0316 80 90 80 ist die Nummer zu uns. Gute Fahrt.
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0: kurzes Verkehrsupdate für euch. Auf Antenne Steiermark, es gibt noch immer Blockabfertigung auf der A2 der Südautobahn Richtung Wien und zwar vor dem Kaicherkugeltunnel wegen Überlastung. Da braucht ihr rund 20 Minuten länger. Staus, Blitze, Verkehrsinfos gibt es auch jederzeit bei uns im Web und in der App. Gute Fahrt.
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0: Viele steirische Geschäfte leiden unter dem sogenannten Showrooming. Das heißt, Kunden lassen sich zwar gerne im Geschäft beraten, kaufen das Produkt am Ende aber günstiger online. Eine Überlegung des Handels ist zum Beispiel, eine Beratungsgebühr einzuführen. Eine Studie zeigt allerdings, 72% der Österreicher sind dagegen. Und die Choralmbahn bringt die erste positive Effekte für den Arbeitsmarkt. Viele Steirer pendeln mittlerweile zur Arbeit nach Kärnten und zwar häufiger als umgekehrt. Grund dafür ist, dass Kärntner Betriebe verstärkt Fachkräfte suchen, während in der steirischen Industrie zuletzt viele Arbeitsplätze abgebaut worden sind. Das AMS, das hat die Vermittlung von Jobs nach Kärnten deswegen um rund 50% erhöht.
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1: Ein paar Regentropfen kommen im Norden noch runter, aber die meiste Zeit geht der Tag sonnig und warm zu Ende. 22 bis 14 Grad sind es dann in der Nacht und morgen heizt die Sonne die Steiermark wieder ordentlich auf bis zu 37 Grad. Es ist 5 vor 8.
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3: Mit Melanie Wenig. Trotz wirtschaftlichen Hürden entscheiden sich immer mehr Steirerinnen und Steirer für die Selbstständigkeit. Das zeigen die aktuellen Gründerzahlen. Demnach haben sich im ersten Halbjahr rund 2.800 Menschen selbstständig gemacht. Ein neuer Rekord. 42% davon sind Frauen. Das Durchschnittsalter liegt bei 37 Jahren. Auf die Steiermark entfallen knapp 13% aller Firmengründungen in Österreich.
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3: Die Regierung verlängert die Spritpreisbremse bis Ende August. Die Mineralölsteuer bleibt dabei um 1,9 Cent pro Liter gesenkt. Preissenkungen an internationalen Märkten müssen Tankstellen weiterhin weitergeben. Eine Grenze für die Gewinnspannen gibt es aber nicht. Kritik gibt es dafür von ÖGB, der FPÖ oder auch den Grünen. Nicht zuletzt, weil die Spritpreise zuletzt wieder gestiegen sind. Der Streit zwischen FIFA und UEFA geht in die nächste Runde. 55 Mitglieder der Europäischen Fußballunion drohen dem Weltverband geschlossen mit einem WM-Boykott bei Männern und Frauen, falls FIFA-Boss Infantino den Investoren die

0: Deal durchzieht. Der Plan ist ja, Eigentumsanteile an der Weltmeisterschaft an private Investoren zu übertragen. Infantino gerät unter Druck. Ohne die Europäer und Kaliber wie Spanien, England, Frankreich und Co. würde die WM ihren sportlichen Wert einbüßen. Und mit einer Karte, auf der alle Länder Afrikas falsch beschriftet waren, hat das US-Außenministerium für Aufregung gesorgt. Die Karte hat bei einer internationalen Konferenz in Rio de Janeiro für Verwunderung gesorgt. Das Außenministerium übernimmt volle Verantwortung und erklärt, ein Teammitglied hätte die Afrika-Karte vor dem Event hastig bearbeitet. Die Nachrichtenagentur Reuters sagt, ein Wasserzeichen deutet darauf hin, dass sie mit dem KI-Anbieter OpenAI erstellt wurde.
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2: Nach wie vor Blockabfertigung auf der A2 Richtung Wien und zwar vor dem Karchekogeltunnel wegen Überlastung, aber ansonsten schaut's gut aus. Euch allen eine gute und sichere Fahrt.

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